0: über die A659 und die parallel verlaufende A5. That's it!
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0: Mit Sebastian Röpke, natürlich auch mit euch, wie immer mit der Frage, na, seid ihr noch wach, seid ihr schon wach? Vielleicht ist ja auch bei euch im Schlafi ein bisschen zu warm und ihr könnt nicht pennen. Ja, keine Sorge, ihr könnt jetzt ein bisschen mitwippen. Dann wird es, glaube ich, aber ein bisschen wärmer noch unter der Decke. The Bowser, ich setze mich jetzt für euch ans Klavier.

0: 12 nach 2, ihr hört die junge Nacht der ARD, jetzt gleich mit Taylor Swift und Elizabeth Taylor. Und wenn irgendwer in der Musikbranche sich ja wirklich immer ja fast ein Bein ausreißt, um richtig fettes, geiles Musikvideo hinzuhauen, dann ist es auf jeden Fall Taylor Swift. Deswegen waren ihre Fans dann so ein bisschen enttäuscht, als dann das Musikvideo zu Elizabeth Taylor rauskam, weil da war es dann halt ein Zusammenschnitt aus alten Videoaufnahmen von Elizabeth Taylor, weil der Song ist eine Hommage an diese Schauspielerin und Sängerin. Und die Fans waren direkt so,
1: ja, wo ist denn da das aufwendige Video?
0: Hä? Auch einfach mal überraschen und mal ein bisschen low-key machen. Taylor Swift jetzt mit Elizabeth Taylor.

2.20 Uhr, ihr hört die junge Nacht der ARD am Pfingstmontag. Ja, die meisten von euch haben Maybe Baby vielleicht ja den Feiertag frei und sind jetzt noch wach, weil sie vielleicht sich denken, naja, da steht noch so ein Ausschlafen an später. Ach ja, sehr schön. Leute, wie geht's euch? Was macht ihr gerade? Nummer hier im Studio 0221 567 89 111. Jetzt für euch im Radio Milky and Mall Grab mit Just The Way You Are. Der Track, wo man ab Sekunde 1 mitsingen kann, selbst wenn man den vorher noch nie gehört hat.

0: halb drei haben wir es, die junge Nacht. Wir schauen auf die Straßen. Die A23 Hamburg Richtung Heide ist zwischen Eidelstedt und Pinneberg Süd wegen Bauarbeiten noch bis Dienstag 5 Uhr gesperrt. Die A40 Duisburg Richtung Essen ist zwischen Kreuz Duisburg und Kreuz Kaiserberg bis Dienstagmorgen noch dicht. Die A44 Düsseldorf Richtung Essen ist zwischen Kreuz Düsseldorf Nord und Ratingen-Schwarzbach bis Dienstagmorgen in beiden Richtungen noch gesperrt. Und die A67 Mannheim Richtung Darmstadt ist zwischen Viernheimer Dreieck und Lorsch wegen einer Baustelle noch bis Dienstagmorgen etwa 5 Uhr gesperrt. That's it.
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0: Mit Sebastian Röpke und natürlich seid ihr auch mit am Start. Der Svenno schreibt, moin, mein Kollege Pascal und ich, in Klammern Sven. Also Svenno steht für ihr wohl für Sven. Wir sind heute arbeiten am Feiertag in Erkrath in der Backstube von 1 bis 7. Wir hören eure Sendung, um gut durch die Nacht zu kommen. Ja, und der schreibt dann noch, mit dabei ist unser Abteilungsleiter und Teigmacher zugleich, Thorsten. Thorsten ist also Abteilungsleiter und Teigmacher. Wird man da doppelt bezahlt? Leute, wie geht's euch? Gerne reinmelden. Nummer hier im Studio 0221 567 89 111. Jetzt geht's erstmal weiter hier mit Ray. Where's my husband? Desibuya. Hi.

0: 3.37 Uhr hört die junge Nacht der ARD. Matt Haig, das ist ein britischer Autor, der gerade gehypt wird. Kennt ihr vielleicht von Die Mitternachtsbibliothek? Da landet ja die Hauptfigur nach ihrem Tod in der Bib, wo es ohne Ende Bücher gibt und jedes zeigt so eine andere Variante des Lebens. Also mäßig, wenn du damals doch im Schwimmteam geblieben wärst, ja, dann wäre dein Leben jetzt so oder so. Also einfach so nächtliches Overthinking als Buch. Jetzt hat Matt Haig was Neues draußen. Ja, die Mitternachtsreise, Bücherfrau Geser. Wie ist es denn im neuen Buch?
1: Da gibt es jetzt keine Varianten. Hier geht es um Wilbur. Direkt nach seinem Tod steigt er in einen Zug und dieser führt ihn noch einmal durch sein komplettes Leben. An manchen Momenten rauscht er nur vorbei, an anderen darf er aussteigen und sie dann nochmal so als stiller Beobachter erleben.
0: Okay, krasse Vorstellung. Ja, vor allem, weil es ja auch bestimmt nicht nur schöne Momente sind, ne?
1: Da sind auch die traurigen und harten Momente. Da geht es dann um seine Mutter, alleinerziehend, erschöpft und überfordert. Sein Bruder, der schon früh im Knast gelandet ist. Und immer wieder geht es auch um Maggie. Die hat er sehr, sehr geliebt. Und in diesen Szenen quält er sich schon auch echt, weil er sich dabei beobachtet, wie er falsche Entscheidungen trifft. Und eigentlich darf er ja nicht eingreifen, probiert es dann aber doch.
0: Okay, wie groß war der Kloß im Hals beim Lesen?
1: Ja, schon groß, muss ich sagen. Ne?
0: Ja.
1: Weil man ja auch so vieles von sich kennt, also dieses über Entscheidungen grübeln, hätte ich mal, sollte ich nicht, hoffentlich werde ich es nicht bereuen, aber Fehler gehören halt dazu, das wird einem hier beim Lesen dann auch nochmal klar. Ja, so ein bisschen weniger Kitsch, weniger Kalendersprüche, das wäre hier schon schön gewesen, aber im Grunde war das schon eine sehr stimmige Story, also mir hat das Buch wieder gefallen.
0: Sehr schön, Bestseller-Autor Matt Haig, der hat ein neues Buch draußen, Die Mitternachtsreise, könnt ihr ab jetzt lesen und hier im Radio für euch ist erstmal Macklemore und Ryan Lewis, Can't Hold Us. Der Track, den jeder DJ abfeuern kann, um zu wissen, jetzt ist die Tanzfläche gleich voll. Also macht euch bereit, Getränk irgendwo abstellen und losdancen.

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1: Um 3 Uhr mit Cedric Bies. Mehrere US-Republikaner kritisieren bekannt gewordene Details zu einer Vereinbarung mit Iran. Senatoren haben die Pläne in ihrer jetzigen Fassung zurückgewiesen. Details dazu aus der Nachrichtenredaktion von Stefan Ewerts.
2: Der Plan sieht vor, dass der Iran einen Teil seiner im Ausland eingefrorenen Vermögen zurückerhielte. Außerdem würden die Sanktionen gegen das Land gelockert. Im Gegenzug soll der Iran den Schiffsverkehr in der Straße von Hormus wieder freigeben. Der Iran will aber die Kontrolle über den Seeweg behalten. Der Verteidigungsexperte der Republikaner Wicker meinte dazu, was die USA bisher militärisch erreicht hätten, wäre damit vergeblich. Ähnlich äußerten sich die Senatoren Cruz und Graham.
1: In der spanischen Hauptstadt Madrid haben Zehntausende Menschen gegen hohe Mieten und Wohnungsknappheit demonstriert. Umfragen hatten ergeben, dass die Mieten und der Mangel an bezahlbarem Wohnraum zu den größten Sorgen der Spanierinnen und Spanier gehören. Ein spanisches Immobilienportal meldet, dass sich die Durchschnittsmiete in den letzten 10 Jahren verdoppelt hat. Grund für die Wohnungsknappheit ist unter anderem die Vermietung von Wohnungen und Häusern an Touristen. Bei den Parlamentswahlen in Zypern hat die extreme Rechte einen Erfolg gefeiert. Sie hat deutlich mehr Stimmen bekommen als bei der letzten Wahl. Benjamin Weber berichtet.
3: Stärkste Kraft in Zypern ist weiter die konservative Partei DISI. Laut dem Innenministerium lag sie mit 27,2% der Stimmen einen knappen Prozentpunkt unter dem Ergebnis von vor 5 Jahren. Zweite wurde die Linke AKEL mit 23,9% und einem leichten Zuwachs von 1,5 Prozentpunkten. Größte Gewinnerin ist die rechtsradikale ELAM. Ein Ableger der in Griechenland verbotenen Partei Goldene Morgenröte. Wichtige Themen im Wahlkampf waren hohe Lebenshaltungskosten und Korruption. Die rechtsextreme ELAM hatte mit harten Positionen zu Migration und zur Wiedervereinigung mit dem türkisch-zyprischen Teil der Insel Wahlkampf gemacht.
1: Ein Regionalzug mit über 300 Passagieren ist in Oberfranken liegen geblieben. Er musste am Abend komplett evakuiert werden, sagt die Polizei. Der Zug war kurz vor 19 Uhr auf Höhe Stammham im Landkreis Eichstätt stehen geblieben. Rettungskräfte haben die Menschen im Zug zuerst betreut, später wurden sie von Bussen abgeholt. Warum der Buszug nicht weiterfahren konnte, ist nicht bekannt. In Berlin haben hunderttausende Menschen den Karneval der Kulturen gefeiert. Bei dem traditionellen Festumzug waren 70 Gruppen dabei. Insgesamt sollen 770.000 Zuschauerinnen und Zuschauer gekommen sein, sagen die Veranstalter. Der Karneval der Kulturen findet in diesem Jahr zum 30. Mal statt. Die Menschen feiern dort kulturelle Vielfalt und künstlerische Freiheit. Das Wetter, den Rest der Nacht ist es in Deutschland meistens klar und die Temperaturen liegen zwischen 18 und 9 Grad. Am Tag scheint dann wieder viel die Sonne. Ein paar Wolken gibt es noch über den Mittelgebirgen und an den Alpen. In den nächsten Tagen bleibt es weiter heiß. Dienstag und Mittwoch weiter viel Sonne und ähnliche Temperaturen wie gestern. Es ist 3.03 Uhr.
4: Die junge Nacht, wir schauen auf die Straßen. Die A23 Hamburg Richtung Heide ist zwischen Eidelstedt und Pinneberg Süd wegen Bauarbeiten noch bis Dienstag 5 Uhr gesperrt. Die A40 Duisburg Richtung Essen ist zwischen Kreuz Duisburg und Kreuz Kaiserberg bis Dienstagmorgen noch gesperrt. Die A44 Düsseldorf Richtung Essen ist zwischen Kreuz Düsseldorf Nord und Ratingen-Schwarzbach bis Dienstagmorgen in beiden Richtungen gesperrt. Und die A67 Mannheim Richtung Darmstadt ist zwischen Viernheimer Dreieck und Lorsch wegen einer Baustelle noch bis Dienstagmorgen etwa 5 Uhr gesperrt. That's it!
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4: Mit Sebastian Röpke und mir ist eben so ein riesengroßer Brummer an den Kopf geflogen. Ich bin voll erschrocken, dachte, was bist du? Aber es war nur ein Brummer. Ich muss keine Angst haben, weil bei Bienen und Wespen, ich war als Kind halt allergisch, ich weiß nicht, ob ich es immer noch bin oder nicht. Das ist einfach in mir, das ist meine DNA. Sobald ich irgendwo eine Wespe oder Biene sehe, bin ich immer so direkt weg, so ciao, mach's gut. Leute, ein bisschen Throwback jetzt mit Justin Bieber und Nicki Minaj. Beauty and a Beat, der Song ist ja bei wahnsinnig vielen Videos im Hintergrund zu hören, ist halt einfach ein bisschen viral gegangen nach dem Coachella-Auftritt von Justin Bieber. Und danach Casper mit So Perfekt. Perfekt, Leute. Hier ist die junge Nacht.

Shabuzi, Blink Twice, zusammen mit Miles Smith. So 3.14 Uhr hier hört die junge Nacht der ARD. Wir haben ja eben Justin Bieber schon gehört mit einem Track, der ein bisschen älter ist, der aber wieder viral gegangen ist durch seinen Coachella-Auftritt, wo er ja alte Songs auf YouTube abgespielt hat und alle so, toll, Justin sitzt da an seinem Computer und Sabrina Carpenter hat den Abend vorher irgendwie da so einen riesen Abriss gemacht. Die hat aber auch wieder aufgefahren, meine Fresse. Und vor allen Dingen das Heftigste war der Moment, wo dann plötzlich Madonna aus dem Boden hervorgefahren wurde und alle so, what? Madonna ist wieder da? Ja. Hintergrund dazu, Madonna und Sabrina Carpenter haben den gemeinsamen Track Bring Me Your Love, den bekommt ihr jetzt hier im Radio. Und das Lustige bei dem, was heißt das Lustige, das Beneidenswerte bei diesem Auftritt war, Madonna hatte einfach original die gleiche Klamotte an wie 20 Jahre zuvor. Wo sich dann, glaube ich, jeder gefragt hat, würde ich noch in eine Hose von vor 20 Jahren passen? Ich glaube nicht. Na gut, ich bin aber auch nicht Madonna. Sabrina.

Imagine Dragons mit Thunder. Da singt er ja von Blitzen und Donner. Das gibt's die nächsten Tage erstmal nicht. Nee, keine Wolken, keine Gewitter, gar nichts. 3:21 Uhr ist die Junge nach der ARD, Nummer ins Studio 0221-567-89111. Da hat die Ela sich gemeldet und mir ein Foto aus dem Stall geschickt. Die fährt nämlich gleich wahrscheinlich die Milch durch die Gegend. Und ich dachte, oh, die süßen Kühe und so, Mensch, wie geht's denn dir? Und so, und sie schreibt einfach, ja, wieder alles gut, ich bin vor 3 Wochen aus dem LKW gefallen und bei dir so. Ich so, bitte was? Und sie so, ja, ist ein bisschen dumm gelaufen, ich habe den Griff verpasst. Naja, es geht mir wieder gut, ich kann wieder laufen. Mein Bein war allerdings sehr, sehr bunt. Ey, das kann ich mir vorstellen, weil so diese LKW-Stufen, das sind ja so 3 und das sind sehr, sehr große Stufen, also wenn man da rausfällt. Ah ja, aber gut, dass es dir wieder gut geht. Leute, wie geht's euch? Was macht ihr gerade? 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

0: Halb vier, hier ist die junge Nacht. Wir schauen auf die Straßen. Die A23 Hamburg Richtung Heide zwischen Eidelstedt und Pinneberg Süd. Noch wegen Bauarbeiten bis Dienstag, 5 Uhr gesperrt. Die A40 Duisburg Richtung Essen ist zwischen Kreuz Duisburg und Kreuz Kaiserberg bis Dienstagmorgen noch dicht. Die A44 Düsseldorf Richtung Essen ist zwischen Kreuz Düsseldorf Nord und Ratingen-Schwarzbach bis Dienstagmorgen in beiden Richtungen gesperrt. Die A67 Mannheim Richtung Darmstadt ist zwischen Viernheimer Dreieck und Lorsch wegen einer Baustelle bis Dienstagmorgen etwa 5 Uhr gesperrt. Und die B43 Frankfurt Flughafen Richtung Offenbach ist zwischen Frankfurt am Main Flughafen West und der A3 Frankfurt am Main Süd nach einem Unfall gerade gesperrt. That's it.
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0: Mit Sebastian Röpke, natürlich auch mit euch. Die Ela hat eben kurz ihre Story erzählt. Ich lache noch, aber ihr Bein ist immer noch bunt. Ja, da hat sie einfach den Griff von ihrem LKW nicht erwischt und ist da rausgefallen. Au, ah. Ja, jetzt meldet sich der Nächste hier über die 0221-567-89111. Guten Morgen, ich kann bei dem geilen Wetter kaum was machen. Bin vor 4 Wochen die Treppe runtergeflogen. Muss leider zu Hause chillen. Liebe Grüße, Victor aus Heinsberg. Oh, ja, Amis, ey, gar nicht drüber nachgedacht, ne? Wenn man jetzt bei dem geilen Wetter nicht draußen sein kann, so wie ich, weil man schlafen muss für die Nacht. Aber wenn man da, weiß ich nicht, mit einem kaputten Bein auf dem Sofa hängt, ist auch nicht so geil. Für euch ist Bibi Rexha und Faithless, New Religion. Und dazu bitte nicht tanzen, weil es wäre nicht gut.

Hi. Dua Lipa hier in der Jungen Nacht der ARD. Die hat den Abschluss ihrer Tour letztes Jahr gefilmt in Mexico City, Outdoor Location, super riesig. Ein Fan hat sich da auch direkt bedankt bei ihr. Super krass. Er sagt, Dua, unsere Schwester, du bist Mexikanerin, weil sie auch die ganze Zeit Spanisch mit den Leuten da spricht. Ja, und zwischen diesen Konzertausschnitten sind auch mal wieder so behind the scenes und da sagt sie dann sowas. I don't think I've ever been prouder of anything that I've ever done. Ja, sie war noch nie so stolz und sie kommt auch einfach gar nicht runter. I can't come down from all the adrenaline that I've got rushing through my body right now. Ja, könnt ihr euch kostenlos bei YouTube reinziehen. Dua Lipa, Abschlusskonzert in Mexico City. 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

Holly Humberstone, To Love Somebody. Ey, ich nehme ja schon viele Supplements, ne? So Vitamin C und dies, das und so. Aber ein Promi übertreibt komplett. Wer es ist und was sie sich alles reinschmeißt, sprechen wir nach 4 Uhr drüber hier in der jungen Nacht der ARD.

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1: Um 4 Uhr mit Cedric Bies. In der Demokratischen Republik Kongo breitet sich das Ebola-Virus weiter aus. Die Gesundheitsbehörden melden inzwischen mehr als 900 registrierte Verdachtsfälle. Jens Grotegut aus der Nachrichtenredaktion mit Details.
2: Die Zahl der bestätigten Erkrankungen im Kongo hat jetzt die 100er-Marke überschritten. Am Freitag hatte die Weltgesundheitsorganisation das Risiko einer nationalen Ausbreitung dort auf die Stufe sehr hoch angehoben. Im Nachbarland Uganda gibt es seit dem Wochenende 5 nachgewiesene Fälle. Die Eindämmung der Krankheit sei schwierig, sagt die WHO, weil es für den aktuellen Virusstamm weder einen zugelassenen Impfstoff noch eine etablierte Behandlung gebe. Auch internationale Helfer sind betroffen. Die Gefahr einer weltweiten Ausbreitung ist laut WHO aber nach wie vor niedrig.
1: Immer weniger Soldaten sind weltweit auf Friedensmissionen im Einsatz. Das schwedische Friedensforschungsinstitut SIPRI meldet, dass es Ende letzten Jahres knapp 79.000 waren. So wenige wie seit 25 Jahren nicht mehr. Hauptgrund dafür ist der Geldmangel bei den Vereinten Nationen. Länder wie die USA oder China haben ihre Beiträge gar nicht oder verspätet gezahlt. Außerdem blockieren sich die Vetomächte im UN-Sicherheitsrat immer öfter gegenseitig. Mehrere US-Republikaner kritisieren eine Vereinbarung mit Iran. Einige Details daraus sind bekannt geworden. Zum Beispiel, dass ein Teil der im Ausland eingefrorenen iranischen Vermögen freigegeben werden soll. Außerdem sollen Sanktionen gegen Iran wegfallen. Im Gegenzug muss Iran den Schiffsverkehr in der Straße von Hormus wieder freigeben. Der Verteidigungsexperte der Republikaner Wicker sagt dazu, damit wäre das, was die USA bisher militärisch erreicht hätten, vergeblich gewesen. Heute steht das Rückspiel in der Relegation um die Fußball-Bundesliga an. Nach dem 0:0 im Hinspiel treffen der SC Paderborn und der VfL Wolfsburg zum zweiten Mal aufeinander. Christian Schulte berichtet.
3: Es ist das Duell der großen Gegensätze. Der bescheidene SC Paderborn fordert den von einem Multikonzern unterstützten VfL Wolfsburg, dessen Kaderwert um das fast 6-fache höher liegt. Der jüngste Trainer der zweiten Liga trifft auf den Routinier mit der Erfahrung von 797 Pflichtspielen und gerade einmal 15.000 Zuschauer können beim Rückspiel in Ostwestfalen live dabei sein. Trotzdem ist der dritte Bundesliga-Aufstieg in der Paderborner Vereinsgeschichte nach dem 0:0 im Hinspiel weiter möglich. Das Rückspiel in der Relegation entscheidet über den letzten Teilnehmer der neuen Bundesliga-Saison, Paderborn oder weiter Wolfsburg.
1: Heute spielen die deutschen Eishockeymänner außerdem ihr letztes Gruppenspiel bei der Weltmeisterschaft gegen Großbritannien. Um noch ins Viertelfinale einzuziehen, muss Deutschland heute Abend gewinnen und ist gleichzeitig auf Ergebnisse aus anderen Spielen angewiesen. Das Wetter, zum Morgen hin ist es in Deutschland meistens klar und die Temperaturen liegen zwischen 18 und 9 Grad. Am Tag scheint dann wieder viel die Sonne. Ein paar Wolken gibt es nur über den Mittelgebirgen und an den Alpen. Am Dienstag und Mittwoch bleibt es weiter sehr sonnig und sehr heiß. Die Zeit, es ist 4.03 Uhr.
4: Die junge Nacht, wir schauen auf die Straßen. Die A23 Hamburg Richtung Heide ist zwischen Eidelstedt und Pinneberg Süd wegen Bauarbeiten noch bis Dienstag 5 Uhr gesperrt. Die A40 Duisburg Richtung Essen ist zwischen Kreuz Duisburg und Kreuz Kaiserberg bis Dienstagmorgen noch dicht. Die A44 Düsseldorf Richtung Essen ist zwischen Kreuz Düsseldorf Nord und Ratingen-Schwarzbach noch bis Dienstagmorgen in beiden Richtungen gesperrt. Die A67 Mannheim Richtung Darmstadt ist zwischen Viernheimer Dreieck und Lorsch wegen einer Baustelle noch bis Dienstagmorgen etwa 5 Uhr gesperrt und die B43 Frankfurt Flughafen Richtung Offenbach ist zwischen Frankfurt am Flughafen West und der A3 Frankfurt am Main Süd nach dem Unfall gerade gesperrt. That's it!
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4: Mit Sebastian Röpke, hello, Gumo, ey, ich habe mir Wasser mit Geschmack mitgenommen und da stand drauf Minze, Gurke. Ich schmecke ein bisschen nach Mundspülung, weil Leute, es gibt ja Minze und es gibt Pfefferminze. Das sind zwei sehr unterschiedliche Minzsorten. Die eine kann man ja auch zum Kochen benutzen. Meine Schwester hat bei so einem Grillabend mal einen Salat gemacht, wo auch Minze rein sollte, aber da hatte sie leider auch die Pfefferminze erwischt. Ich sag mal so, der Salat war richtig fies, aber wir hatten danach alle einen frischen Atem.

0: 4.13 Uhr haben wir es gleich. Ihr hört die Junge nach der ARD. Ich überlege gerade, was ich mir alles so zusätzlich reinschmeiße an Nahrungsergänzungsmitteln. Es ist wirklich nicht wenig. Es ist Multivitaminpräparat, Biotin, Zink, Omega-3, Ginkgo. Aber es ist auf jeden Fall nicht so viel wie bei Kim Kardashian. Die war die Woche im Podcast von Amy Poehler und hat erzählt, wie viel Nahrungsergänzungsmittel die so reinkloppt.
1: I take probably 35 supplements a day.
0: 35 Nahrungsergänzungsmittel pro Tag. Ja, da brauchst du kaum noch echte Nahrung zu dir nehmen. Ja, Keratin, Vitamine, Fischöltabletten. Aber auf die hatte sie dann irgendwie keinen Bock mehr. War aber eine blöde Idee, die wegzulassen.
1: I have like pill fatigue. I have to stop these fish oil. And I got my blood work and it was so evident that I stopped. And I had to start again.
0: Ja, sie hat dann an den Blutwerten gesehen, dass es doch nicht so gut ist. Also nimmst du die jetzt wieder. Ja, Ärztinnen und Ärzte auf Social Media sagen auch schon die ganze Zeit, mach das bitte nicht nach. Ja, mit einer gesunden Ernährung braucht man das eigentlich auch, also zumindest nicht in diesem Ausmaß, so zusätzlich noch obendrauf. Ja, aber diese Kardashians, ne? Die sind bei der Selbstoptimierung auf einem anderen Level. Weiß ich nicht, also ich meine, die lassen sich auch ständig durchscannen, hat sie erzählt.
1: The van drive by and we all jump in the van and you just lay down and it scans your body.
0: Ja, also die werden dann mit einem Van abgeholt und dann im Van direkt durchgescannt. Einmal reicht es dann im Leben, oder? Leute, ich glaube, eine Multivitamin-Brausetablette reicht auch aus.
2: I

4.19 Uhr, ihr hört die junge Nacht der ARD. Leute, bei Taylor Swift wird ja immer rumgescherzt, ne? Die bringt erst wieder dann neue Musik raus, wenn sie mit ihrem Boyfriend Schluss macht, weil die ja auch sehr viele Trennungssongs geschrieben hat auf ihren letzten Alben. Bei Olivia Rodrigo war es ähnlich. Also ich meine, Driver License, da ging es darum, dass da ein Schluss war. Auch viele Trennungshits gehabt, aber jetzt aktueller Track, Drop Dead. Ja, nee, das komplette Gegenteil. Es geht nämlich ums frisch Verliebtsein, diese wahnsinnig überwältigenden Gefühle, die man da hat. Es ist bei mir ein bisschen länger her, aber ich weiß auch noch, als ich wenn ich verknallt bin, dann ist es bei mir auch immer so, dass dann plötzlich ja alles viel bunter ist und so. Genau darum geht's halt in Drop Dead bei Olivia Rodrigo jetzt hier in der Jungen Nacht der ARD.

0: Die junge Nacht, Achtung, wir haben einen Falschfahrer auf der A72 Zwickau Richtung Leipzig. Zwischen Chemnitz Süd und Niederfrohnah kommt euch ein Falschfahrer entgegen, fahrt äußerst rechts, überholt bitte nicht. Das ist auf der A72 Zwickau Richtung Leipzig zwischen Chemnitz Süd und Niederfrohnah. Achtung, Falschfahrer, vorsichtig in beiden Richtungen.
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2: 16:30, die junge Nacht, wir schauen auf die Straßen. Achtung, wir haben noch den Falschfahrer auf der A42 Zwickau Richtung Leipzig. Zwischen Chemnitz Süd und Niederfrohnah kommt euch ein Falschfahrer entgegen, fahrt äußerst rechts, überholt bitte nicht. Das ist die A72 Zwickau Richtung Leipzig. Zwischen Chemnitz Süd und Niederfrohnah, Achtung Falschfahrer, vorsichtig hier in beiden Richtungen. Hier die weitere Meldung, die A8 Stuttgart Richtung München ist zwischen Friedberg in Bayern und Dasing nach einem Unfall gerade gesperrt. Die A23 Hamburg Richtung Heide ist zwischen Eidelstedt und Pinneberg Süd wegen Bauarbeiten noch bis Dienstag 5 Uhr gesperrt. Die A40 Duisburg Richtung Essen ist zwischen Kreuz Duisburg und Kreuz Kaiserberg bis Dienstagmorgen auch noch gesperrt. Die A44 Düsseldorf Richtung Essen ist zwischen Kreuz Düsseldorf Nord und Ratingen-Schwarzbach bis Dienstagmorgen in beiden Richtungen noch dicht. Die A67 Mannheim Richtung Darmstadt ist zwischen Viernheimer Dreieck und Lorsch wegen einer Baustelle noch bis Dienstagmorgen etwa 5 Uhr gesperrt. Und die B43 Frankfurt Flughafen Richtung Offenbach ist zwischen Frankfurt am Flughafen West und der A3 Frankfurt am Main Süd nach einem Unfall immer noch gesperrt. That's it!
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2: Da, ich bin auch noch mit dabei. Sebastian Röttges hier. Hi. Ich spiele euch jetzt Sauer Lars mit Lush Live und die holt für diesen Track ja bei ihren Konzerten auch immer Fans auf die Bühne. Die tanzen dann mit ihr zusammen den Lush Live Dance. Es gibt eine Choreografie zu dem Track, ja. Ich liebe diese Videos, wirklich. Ich könnte jedes einzelne davon 8-mal schauen. Es ist so süß, jedes Mal. Weil die Fans sind so happy, Sauer Lars ist happy. Ja, jetzt läuft's im Radio und ich bin auch happy.

0: Benson Boone. 4.38 Uhr haben wir es gleich gehört. Die junge Nacht der ARD bei diesem wundervollen, schönen sommerlichen Wetter. Ja, jetzt gerade nicht, es ist Nacht, aber ihr checkt, ja. Leute, wenn man die Jobbeschreibung meiner Kollegin Lisa so liest, könnte man denken, was stimmt mit ihr nicht? Ja, weil die geht immer als was anderes auf die Straße und redet mit den Leuten. Meistens sind es so Sachen wie, ja, ich bin der Regen oder ich bin die Pollenzeit oder so negative Sachen, wo ihr euch dann mal so richtig schön auskotzen könnt. Könnt sagen so, ich bin sauer auf dich, weil oder so. Aber jetzt bei dem schönen Wetter haben wir uns gedacht, na komm, jetzt darf sie auch mal was Gutes sein. Ja, Lisa hat mit euch gequatscht und zwar als die Sonne.
1: Ich bin die Sonne, hi.
2: Hi Sonne.
1: Hallo.
3: Hi.
1: Was mache ich denn mit dir?
2: Du zauberst mir ein Lächeln ins Gesicht auf jeden Fall.
3: Du bringst meine beste Seite zum Vorschein.
4: Leider auch viel Sonnenbrand, viel Schwitzen.
3: Ich bin glücklich, ich bin zufrieden, ich bin happy.
1: Wie fühle ich mich denn an für dich?
4: Wie eine Umarmung.
3: Warm.
2: Sehr belebend tatsächlich. Also ich bin heute wirklich aus dem Bett gesprungen. Also da hattest du wahrscheinlich auch einen Einfluss drauf.
1: Wie genießt du mich denn am liebsten?
3: Mit einem kühlen Getränk in der Hand. Und dann möglichst lange in Gemeinschaft, mit Freunden, mit Familie.
5: Auf einem Handtuch oder im Wasser.
4: Irgendwo am See. Irgendwo, wo es kühl ist, vielleicht auch im Park.
1: Wozu motiviere ich dich?
4: Zum in Urlaub fahren, aufzustehen.
2: Weniger am Handy zu sein.
4: Mich einzucremen.
3: Rauszugehen, einfach mit Freunden was zu unternehmen.
1: Was wünschst du dir für unsere gemeinsame Zeit, die jetzt anfängt?
4: Dass du ganz lange bleibst.
1: Dann freue ich mich auf ganz viel gemeinsame Zeit. Sag danke und tschüss.
2: Danke, Sonne. Schön, dass du vorbeigeschaut hast.
4: Tschüss.
3: Ciao, mach's gut.
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0: Ey, absoluter Kandidat für Sommerhit 2026. Kevin Harris und Jazzy, Satisfy hier in der jungen Nacht der ARD. 4.48 Uhr. Leute, wie geht's euch? Nochmal hier ins Studio. 0221 567 89 111. Ey, romantische Serie, ne? Die irgendwas mit Eishockey zu tun haben. Da gibt's halt echt mittlerweile richtig viele. Okay. Ich glaube, es sind zwei aktuell. Ja, aber so romantisch, wie es dann in diesen Serien immer dargestellt wird, so romantisch ist der Sport, Eishockey an sich jetzt jedenfalls, glaube ich, nicht. Haben wir jedenfalls gelernt in der NDR-Nord-Reportage. Die haben wir geschaut. Und ja, da wird auf jeden Fall klar, Eishockeyspieler, die sind hart im Geben, aber auch hart im Nehmen.
1: Tor für die
2: Hannover! Das ist die schnellste Mannschaftssportart der Welt. Und die schönste.
3: Deswegen. Es ist einfach härter, es ist einfach
2: schneller. Du hast kein Mimimi.
3: Wir hoffen natürlich, dass die Spieler keiner sich verletzt. Aber selbst wenn einer einen Puck in die Fresse bekommt, in Hamm war das zum Beispiel so, der hat 3 Zähne verloren am Freitag. Der ist mal kurz getackert worden und hat weitergespielt.
2: Autsch.
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1: Um 5 Uhr mit Cedric Bies. Internationale Friedensmissionen auf der ganzen Welt stehen immer mehr unter Druck. Das zeigt ein neuer Bericht des Stockholmer Friedensforschungsinstituts SIPRI. Jana Sinram berichtet.
2: Ende 2025 waren weltweit knapp 79.000 internationale Kräfte in Friedensmissionen im Einsatz, so wenige wie seit rund 25 Jahren nicht mehr. Allein in den letzten 10 Jahren hat sich die Zahl laut dem SIPRI-Bericht fast halbiert. Einer der Hauptgründe für den Rückgang ist demnach die finanzielle Situation bei den Vereinten Nationen. Große Geldgeber wie die USA und China haben ihre Beiträge verspätet oder gar nicht gezahlt. Dazu kommen politische Konflikte. Im UNO-Sicherheitsrat blockieren sich die Vetomächte zunehmend gegenseitig.
1: In der Demokratischen Republik Kongo breitet sich das Ebola-Virus weiter aus. Die Gesundheitsbehörden melden mehr als 900 registrierte Verdachtsfälle. Die Zahl der bestätigten Erkrankungen liegt inzwischen bei über 100. Am Freitag hatte die Weltgesundheitsorganisation das Risiko einer nationalen Ausbreitung im Kongo auf die Stufe sehr hoch angehoben. Im Nachbarland Uganda gibt es seit dem Wochenende 5 nachgewiesene Fälle. Auch internationale Helfer sind betroffen. Die Gefahr einer weltweiten Ausbreitung sei aber nach wie vor gering, sagt die WHO. In der spanischen Hauptstadt Madrid haben Zehntausende Menschen gegen hohe Mieten und Wohnungsknappheit demonstriert. Umfragen hatten ergeben, dass die Mieten und der Mangel an bezahlbarem Wohnraum zu den größten Sorgen der Spanierinnen und Spanier gehören. Ein spanisches Immobilienportal meldet, dass sich die Durchschnittsmiete in den letzten 10 Jahren verdoppelt hat. Grund für die Wohnungsknappheit ist unter anderem die Vermietung von Wohnungen und Häusern an Touristen. Mercedes-Pilot Kimi Antonelli hat in der Formel 1 den Großen Preis von Kanada gewonnen. Es war der 4. Grand Prix-Sieg in Folge für den 19-Jährigen. Lena Bergmann berichtet.
3: 30 Runden lang lieferten Kimi Antonelli und sein Teamkollege George Russell sich ein hartes Duell an der Spitze. Dann war das Rennen in Montreal für Russell wegen Motorproblemen an seinem Mercedes beendet. Der Sieger der Qualifikation und auch des Sprints am Vortag verpasste somit ein perfektes Wochenende und Antonelli baut seinen Vorsprung in der WM-Wertung weiter aus. Lewis Hamilton im Ferrari überzeugte als Zweiter. Dahinter fuhr Max Verstappen im Red Bull erstmals in dieser Saison aufs Podium. McLaren setzte bei den wechselhaften Bedingungen in Kanada auf die falschen Reifen. Hinzu kamen technische Probleme am Auto von Lando Norris.
1: Das nächste Formel-1-Rennen findet am 5. Juni in Monaco statt. Das waren die Nachrichten mit Cedric Bies. Das Wetter: Am Morgen ist es in Deutschland meistens klar und die Temperaturen liegen zwischen 18 und 9 Grad. Am Tag scheint dann wieder viel die Sonne. Ein paar Wolken gibt es nur über den Mittelgebirgen und an den Alpen. Am Dienstag und Mittwoch gibt es weiter viel Sonne und es bleibt ähnlich heiß. Die Zeit: Es ist 5.03 Uhr.
4: Die junge Nacht, wir schauen auf die Straßen. Die A8 Stuttgart Richtung München ist zwischen Friedberg in Bayern und Dasing nach einem Unfall gerade gesperrt. Die A23 Hamburg Richtung Heide zwischen Eidelstedt und Pinneberg Süd wegen Bauarbeiten noch bis Dienstag 5 Uhr gesperrt. Die A40 Duisburg Richtung Essen ist zwischen Kreuz Duisburg und Kreuz Kaiserberg bis Dienstagmorgen noch dicht. Die A44 Düsseldorf Richtung Essen ist zwischen Kreuz Düsseldorf Nord und Ratingen-Schwarzbach bis Dienstagmorgen in beiden Richtungen gesperrt. Die A67 Mannheim Richtung Darmstadt ist zwischen Viernheimer Dreieck und Lorsch wegen einer Baustelle noch bis Dienstagmorgen etwa 5 Uhr gesperrt. Und die B43 Frankfurt Flughafen Richtung Offenbach ist zwischen Frankfurt am Main Flughafen West und der A3 Frankfurt am Main Süd nach einem Unfall immer noch gesperrt. That's it!
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4: Mit Sebastian Röpke und wenn ihr mögt, ja auch mit euch. Nummer hier im Studio 0221 567 89 111. Und wir gucken gleich mal gemeinsam ins Kino. Es gibt einen neuen Film, der heißt Ladies First. Und ich finde den Inhalt jetzt schon spannend, weil da werden Frauen wie Männer behandelt und andersrum.

0: 5.14 Uhr. Hier ist die junge Nacht der ARD. Die sind so locker hinten raus. So, hallo Leute, euer Song endet. Macht euch doch mal ein, zwei Gedanken vielleicht. Leute, der Borat-Anzug, ne, da heißt ja nur Borat-Anzug wegen Borat. Also dieses grüne, kleine Mini-Man-Kini-Teilchen. Ihr habt vielleicht Bilder im Kopf. Der wird gespielt von Sacha Baron Cohen und auf Netflix gibt es gerade einen neuen Film mit ihm. Ladies First. Kinomann Marcel Emmel. Wieder mit diesem knappen Mankini oder wie?
1: Nee, der hängt zum Glück im Schrank. Also ja. Sacha Baron Cohen spielt hier so einen Playboy-Macho, so einen richtigen Bäh-Klischee-Chef und CEO.
2: Damien hatte einfach alles. Geld, Sex, Macht. Aber er war auch ein Arschloch.
1: Ja, nur kommt halt irgendwann der Tag, an dem er gegen eine Laterne läuft.
3: Mhm. Sie sind gefangen.
1: Und plötzlich ist die Welt eine andere.
0: Alles klar, aber hier dieses Ding mit, er kann Frauengedanken hören und so, das gab's doch schon alles.
1: Es gab schon tausendmal, aber hier wird es tatsächlich viel, viel wilder. Seine Männerwelt ist ab da frauendominiert.
4: Was ist hier los?
5: Damien, mach dich mal nützlich und hilf deinem Vater in der Küche.
1: So, ist das ziemlich stumpf? Ja, finde ich das trotzdem sehr, sehr witzig, aber hallo.
0: Na, sehr schön, okay, also schwieriger Humor, also nicht für alle vielleicht?
1: Also ich finde ja, es macht es noch besser, wenn man sich vorstellt, dass irgendwer da so schmierbäuchig auf dem Sofa liegt und brüllt, was soll die übertriebene Scheiße denn da? Für mich einfach ein Traum. Einfach vor Film- und Gesellschaftsklischees so den Spiegel halten, alles umdrehen und daraus, naja, quasi so eine toxisch-feminine Welt zu erfinden und damit so brutal zu zeigen, ist das nicht das Allerletzte? Ich finde es total smart. Klar ist dieser Grundgag irgendwann auserzählt und der Film geht trotzdem noch eine halbe Stunde. Aber selbst wenn die Story jetzt nicht mit dieser starken Idee mitkommt, ich finde reingucken, staunen und hoffentlich lachen, das sollte trotzdem drin sein.
0: Ach, sehr schön. Das alles ab sofort auf Netflix. Ladies Night mit Sacha Baron Cohen. Den kennen wir eigentlich noch als Borat. Jetzt spielt er ein Macho. Hier ist die junge Nacht der ARD.

5.22 Uhr, ihr hört die junge Nacht der ARD. Leute, falls ihr eine Partnerin oder einen Partner habt, dann gab es ja vielleicht auch mal eine Zeit, wo ihr diese Person noch nicht getroffen habt. Ne? Also irgendwann kommt ja dieser Moment, wo man diese Person trifft. Und genau darum geht es in dem neuen Track von Farjan und Dalton, Versprich mir. Nämlich dieser eine Moment, wo man dann diese Person kennenlernt, die alles zum Positiven verändert hat. Wo man sich denkt, versprich mir bitte einfach, dass du bei mir bleibst. 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

0: Halb sechs, hier ist die junge Nacht. Wir schauen auf die Straßen. Die A8 Stuttgart Richtung München ist zwischen Friedberg in Bayern und Dasing nach einem Unfall immer noch gesperrt. Die A23 Hamburg Richtung Heide ist zwischen Eidelstedt und Pinneberg Süd wegen Bauarbeiten noch bis Dienstag 5 Uhr dicht. Die A40 Duisburg Richtung Essen ist zwischen Kreuz Duisburg und Kreuz Kaiserberg bis Dienstagmorgen noch gesperrt. Die A44 Düsseldorf Richtung Essen ist zwischen Kreuz Düsseldorf Nord und Ratingen-Schwarzbach bis Dienstagmorgen in beiden Richtungen gesperrt. Die A67 Mannheim Richtung Darmstadt ist das. Bis zwischen Firnheimer Dreieck und Lorsch wegen einer Baustelle bis Dienstagmorgen etwa 5 Uhr noch gesperrt. Und die B43 Frankfurt Flughafen Richtung Offenbach ist zwischen Frankfurt am Main Flughafen West und der A3 Frankfurt am Main Süd nach einem Unfall immer noch gesperrt. That's it!
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0: Mit Sebastian Röpke. Leute, ich wünsche euch nicht nur einen geilen Feiertag heute, nee, ich wünsche euch auch, dass euer Kopfkissen immer eine kühle Seite hat und dass euch der Dönermann Chef nennt.

0: 5.36 Uhr. Leute, wenn ihr um 6 Uhr irgendwo sein müsst, dann beeilt euch jetzt vielleicht mal ein bisschen. Hier ist die junge Nacht der ARD. Und diese Woche hat uns Harry Styles ja schon ein bisschen verstört. Nee, es geht nicht darum, dass seine Bühne vielleicht zu hoch ist. Das war ja auch ein Thema. Er spielt ja gerade in Amsterdam mehrere Konzerte. Und die Bühne ist doch ein bisschen zu hoch, wenn man da so direkt davor steht. Kann man als Fan nicht wahnsinnig viel sehen. Wollen sie aber ändern. Nee, es geht nicht um das Konzert, sondern er hat eine Rede für Radiohead gehalten. Weil die haben einen Preis bekommen. Und für ihn war das auch kein Problem, weil...
1: Radiohead is my favorite band.
0: Ja, Radiohead ist seine absolute Lieblingsband. Ja, und er hat dann allerdings in seiner Rede auch noch erzählt, was sehr intim ist, wo ich mich gefragt habe, wie kam er darauf, das zu erzählen? Also er hat sein erstes Mal zu einem Radiohead-Song gehabt, zu Talkshow-Host, also beziehungsweise zum Intro hat er erzählt.
1: I lost my virginity to the intro of Talkshow-Host.
0: Ja, Riesenlacher, aber alle so, meint ihr das ernst? Ist das wirklich so gewesen? Ich meine, wenn es wirklich so war, ihr könnt euch das jetzt mal kurz vorstellen. Das Intro klingt so.

0: Moment.
1: Ja, und da beginnt auch schon der Song, also da ist das Intro auch schon vorbei. Also ich hoffe, das ging länger als die 10 Sekunden, die wir jetzt da gehört haben. Naja, aber wir haben jetzt auf jeden Fall für immer Bilder im Kopf. Danke Harry Styles dafür.

0: Uhr. Ihr hört die junge Nacht der ARD. Leute, bei Goethe, in Goethes Faust, da heißt es ja, Namen sind Schall und Rauch. Ja, ist auch mittlerweile zum Sprichwort geworden. Ja, sieht man in der ARD-Mediathek ein bisschen anders. Haben wir gesehen bei kaum zu glauben.
1: Insgesamt tragen
2: 72 Menschen unserer Kleinstadt
3: Laube-Bernsbach diesen Namen.
4: Um die vielen Fickers auseinanderzuhalten, setzen sie einfach ihren Job vor den Namen.
5: Klick auf! Wir sind die Heizungsficker.
6: Ich bin der Sauerkrautficker.
7: Wir sind die Elektroficker.
8: Ich trage den Namen stolz, weil der Name Ficker ist hier bei uns im Ort eine Institution, ist bekannt und ich bin gern ein Ficker. Ja, einen Hühnerficker gibt es auch, ja.
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1: Und jetzt neu für euch, Ella und Khalid. Dive into me.

0: Und jetzt neu für euch, Fastboy, Beautiful Life.
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0: 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Und jetzt neu für euch Martin Garrix und Ed Sheeran. Repeated.
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0: jetzt neu für euch. Palm Monkey, Rassi und The Palm Tree Boy. Abasi.
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0: Und jetzt neu für euch. Tampa City. Self-Aware.
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0: Und jetzt neu für euch, Bibi Rexha, New Religion.
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0: Und jetzt neu für euch, Fastboy, Beautiful Life.
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0: Und jetzt neu für euch Glockenbach und Sam Harper. Lost.
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0: Und jetzt neu für euch Lady Gaga und Doechii, Runway.
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0: jetzt neu für euch. OneRepublic.
1: Das heißt, es gibt News Update von Syri Seemann.
2: Schönen Montag.
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4: Der Wirtschaftsweise Achim Truger findet, dass verbeamtete Lehrerinnen und Lehrer in die gesetzliche Krankenkasse einzahlen sollten. Wirtschaftsweise sind unabhängige Wirtschaftsexperten, die die Politik beraten. Truger sagt, weil Beamte oft gut verdienen, könnten sie helfen, die Krankenkassen finanziell zu entlasten. Viele Lehrerinnen und Lehrer sind wegen ihres Beamtenstatus privat versichert. Truger fragt deshalb auch, ob Lehrkräfte oder Uniprofessoren überhaupt verbeamtet sein müssen. In Orange County in Kalifornien hoffen Einsatzkräfte, dass ein Riss in einem undichten Chemietank eine Explosion verhindert hat. Dadurch könnte nämlich der Druck in dem Tank gesunken sein, das hat die Einsatzleitung mitgeteilt. Der Behälter mit dem hochentzündlichen Chemikalien heizt sich schon seit Ende letzter Woche immer weiter auf. SWR-Reporterin Antje Sieb.
5: Der Tank wird aus Sicherheitsgründen seit Tagen hauptsächlich mit Drohnen überwacht, um die Einsatzkräfte nicht unnötig zu gefährden. Um bei einem Leck die Gefahr für die Umwelt möglichst gering zu halten, habe die Feuerwehr bereits Vorkehrungen getroffen. Kaliforniens Gouverneur Gavin Newsom hatte am Wochenende wegen des Vorfalls einen Notstand erklärt. Im Umkreis des gefährdeten Tanks können weiter Zehntausende Menschen nicht zurück in ihre Häuser.
4: Auf der indonesischen Insel Flores sind zwei Touristen aus Österreich ums Leben gekommen. Die beiden waren gerade über eine Hängebrücke unterwegs, als sie plötzlich eingestürzt ist, so der Reiseführer. Die Brücke führt zu einem Wasserfall, der bei vielen Touris beliebt ist. In der Formel 1 hat der 19-jährige Mercedes-Fahrer Kimi Antonelli den großen Preis von Kanada gewonnen und damit schon sein viertes Rennen in Folge. Weiter geht's am 1. Juni-Wochenende auf dem Stadtkurs von Monaco. SWR-Reporterin Lena Bergmann über das Rennen in Kanada.
6: Im Mercedes-internen Duell mit Polemann George Russell fuhr der Italiener clever und ließ nie locker. Das Aus von Russell nach einem Motordefekt liefern Antonelli 43 Punkte Vorsprung auf seinen Teamkameraden. Mit Lewis Hamilton im Ferrari und Max Verstappen im Red Bull kehrten in Kanada zwei Weltmeister zurück aufs Podium. Die Konkurrenz bei McLaren hingegen verzockte sich bei der Reifenauswahl und ging leer aus.
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1: Hello, hello zu euch ins Auto. Wir haben es kurz nach 10. Ich check die Straßen ab und da ist nicht viel los. Das geht ganz schnell. Eine Meldung habe ich für euch. Die A67 Mannheim Richtung Darmstadt ist zwischen Viernheimer Dreieck und Lorsch wegen einer Baustelle bis morgen früh um 5 gesperrt. Es gibt eine Umleitung ab dem Viernheimer Dreieck über die A659 und die parallel verlaufende A5. So, wir brauchen heute eine Cap, ein Tuch, ein Buckethead, alles Dinge, die ihr mitnehmen solltet. Wir haben Sonne am Start, später auch mal so ein paar Quellwolken, aber die machen nix. Am Nachmittag so 27 bis 33 Grad. Bei euch in Hartheim sind es gerade 24 Grad bedeckt. In Worms auch 24 Grad Wolken und in Koblenz ja auch 24 Grad und ein bisschen bewölkt.
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1: Hello, einen schönen Montag euch jetzt mit James Hype und Sam Harper, Waterfalls.

0: Hey, ihr hört das Ding. Schönen Montag euch, 10.07 Uhr haben wir's. Ich hab da was für euch entdeckt. Ein neues Festival-Game. Beim Scrollen auf TikTok ist mir nämlich ein Typ angezeigt worden. Der hat eine App programmiert. Und das ist quasi so ein richtiges Oma-Game, aber Gen Z-Style. Foto-Bingo. Francisco ist es. Er hat mir mal erklärt, wie Foto-Bingo eigentlich funktioniert.
1: Das ist im Grunde genommen so, man erstellt zusammen ein Bingo-Board und dort schreibt man Challenges oder Vorhersagen auf, ähnlich wie bei einer Schnitzeljagd. Und wenn diese Vorhersagen dann wirklich eintreten, dann schießt man ein Beweisfoto. Und wer zuerst das Bingo-Board voll hat, hat gewonnen.
0: Ja, cool. Also wer die besten Vorhersagen gemacht hat quasi.
1: Genau, ja.
0: Wie Francisco auf die Idee gekommen ist und wo die App am meisten gezockt wird, das hören wir gleich nach Gabriella und Talk to You.
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0: ja, das sind so die Lieblingsspiele von Oma und Opa, oder? Neues Lieblingsspiel von Gen Z, Bingo. Mhm, da habt ihr ja so Zahlen auf dem Zettel, müsst ihr abhaken. Und wenn euer Zettel voll ist, Bingo schreien, dann habt ihr gewonnen. Aber jetzt gibt's noch eine geilere Version. Und zwar als App. Fotobingo heißt die. Francisco, der hat die programmiert und hat uns mal erklärt, wie es funktioniert. Diesmal eben anstatt mit Zahlen, mit Bildern. Könnt ihr dann überall machen, wo ihr Bock habt. Und Francisco hat mit mir gesprochen. Wie bist du auf die Idee gekommen, so eine App zu programmieren?
1: Eigentlich echt eine lustige Geschichte. Und zwar war ich mit meiner Familie im Urlaub. Da waren wir eben in Spanien unterwegs und es hat wahnsinnig geregnet. Sind wir tatsächlich dann einfach beim Wenden im Matsch stecken geblieben. Und da meinte meine Schwester wirklich, ja, das hätte wirklich auf ihrem Bingo, auf ihrer Bingo-Liste stehen können für den Urlaub. Und dann dachte ich mir, hey, das wäre ja eigentlich voll lustig, wenn man wirklich eine Bingo-Liste hätte für einen Urlaub oder für eine Party. Und dann haben wir diese App, habe ich mit einem Kumpel aus Spaß programmiert dann.
0: Crazy. Wo wird die App am meisten gezockt?
1: Genau, wir haben ja so geschaut, was so die Titel sind. Ganz viel Partys und Festivals auch. Also jetzt auch so Festival-Teams, die es organisieren, irgendwie für ein Aufbau und Bingo oder so. Mhm. Und sonst viel Reisen, also viele Hauptstädte, so Berlin-Trip, 1. Mai war ganz groß, Vatertag auch. Also auch so Feiertage oder so Ausflüge sind ein ganz großes Ding.
0: Ja, also Bingo, kein Oma-Game. Das zeigen wir jetzt hier als Gen Z, nur als Fotobingo.

Das ist Doja Cat mit Paint the Town Red. Gleich bekommt ihr hier Olivia Dean mit Man I Need. Und jetzt haben wir es hier genau 1 Minute vor 10:30. Und das heißt, wir schauen mal schnell auf die Straße.

0: Thorsten. Ihr habt zwei Meldungen am Start. Die A67 Mannheim Richtung Darmstadt, die ist zwischen Viernheimer Dreieck und Lorsch wegen der Baustelle noch bis morgen um 5 gesperrt. Da gibt es eine Umleitung ab dem Viernheimer Dreieck über die A659 und die parallel verlaufende A5 und B31 Friedrichshafen Richtung Stockach zwischen Immenstadt am Bodensee und Hagenau. Hier sind gerade 3 Kilometer Stau. Ihr braucht eine Viertelstunde länger. Das war's vor den Straßen. Kommt gut an!
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0: Hallo mit Sophie am Start und auch mit Olivia Dean. Die macht uns jetzt hier einen ganz gemütlichen Pfingstenmontag.
2: Hi!

0: Gestern gab es ein Sportevent und es wurde weltweit kritisiert. Trotzdem haben da zwei deutsche Athleten mitgemacht und dafür einfach ihre Gesundheit riskiert. Es geht um die Enhanced Games in Las Vegas gestern, weil das Ziel des Wettkampfs war, so eine Art neuen Supermenschen zu kreieren und Weltrekorde zu brechen und halt auch alles in Frage zu stellen, was so im traditionellen Leistungssport gilt, haben die Organisatoren einfach gesagt, da muss ich es hier einfach kurz leise machen, Doping ist ein Muss. Gebt euch das mal. Der deutsche Schwimmer Marius Kusch, der war gestern am Start und wurde sogar Erster. Aber einen Weltrekord ist er nicht geschwommen. Das heißt, es gab auch auf eine Art sehr viel Lärm um nichts. Und weil das wirklich ein fragwürdiges und kritisches Event ist, kommt jetzt
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0: Ja, Aufmerksamkeit, Geld und bewusste Provokation. Darum geht es für mich bei den Enhanced Games. Dass auf der eigenen Website sogar Doping-Produkte verkauft werden, das zeigt es schon ziemlich deutlich. Besonders kritisch finde ich, dass die Risiken von Doping einfach komplett verharmlost werden. Nämlich auch unter ärztlicher Aufsicht bleibt Doping gefährlich und kann halt langfristige gesundheitliche Schäden verursachen. Das sagen auch Fachleute. Außerdem halte ich jetzt mal die Behauptung, im Spitzensport würden sowieso alle dopen, für sehr unfair gegenüber Athleten und Athletinnen, die halt wirklich ehrlich trainieren und antreten. Also für mich sind die Enhanced Games überhaupt kein Fortschritt für den Sport, sondern eher ein sehr verantwortungsloses Spektakel.
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3: So ein Feiertag, beziehungsweise langes Wochenende, da kann man endlich mal so ein bisschen runterfahren. Und genau die Stimmung, die hat der nächste Song. Das ist wirklich sehr entspannt. Let Me Be von The Second Voice. Kriegt er jetzt hier so auf dem Pfingstmontag

machen wir nicht. Gebe auf, von Lühn war das hier. Kurzer Pep-Talk auf den Montag. Nicht aufgeben. Selbst wenn wir scheitern, wir haben es immerhin probiert. So, Head and Heart gibt's jetzt erstmal hier noch bei euch.

0: Ein bisschen gute Laune gibt's hier gleich bei The Sting und UFM auf 11 Uhr. Das ist Bruno Mars, I Just Might. Kriegt ihr hier gleich um kurz nach 11. Davor schauen wir doch jetzt erstmal in die Welt-News-Update. Das kommt von Syri Seemann. Schönen Montag zusammen.
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2: Viele Menschen in Deutschland ändern wegen möglicher Kerosinengpässe ihr Reiseverhalten. Rund 62% sind davon betroffen. Das sagt eine Umfrage des Reisedienstleiters SAP Concur. Hintergrund ist die Sorge, dass durch den Iran-Krieg Flugtreibstoff knapp werden könnte. Fast jeder Fünfte hat demnach einen Flug storniert oder umgebucht oder die Airline hat den geplanten Flug gestrichen. Knapp die Hälfte weicht stattdessen auf Bahn oder Auto aus. Etwa jeder Dritte verschiebt die Reisepläne erstmal nach hinten. Reiseveranstalter hatten allerdings angekündigt, dass schon gebuchte Reisen nicht teurer werden. Verbeamtete Lehrerinnen und Lehrer sollten aus Sicht des Wirtschaftsexperten Truger in die gesetzliche Krankenkasse einzahlen. Er sagt, dass sie mit ihren oft guten Gehältern dazu beitragen könnten, bei den finanziellen Problemen der Krankenkassen zu helfen. SWR-Reporterin Andrea Schnelzer mit mehr Infos.
3: In aller Regel sind Beamte aber privat versichert. Der Ökonom plädiert dafür, Staatsdiener stärker in die Solidargemeinschaft einzubinden. So müssten etwa die Beitragszahler der GKV für den Großteil der Gesundheitskosten aufkommen, die Bürgergeldempfänger verursachen. Der Bund mache sich da einen schlanken Fuß, so Truger. Und auch Privatversicherte bleiben außen vor.
2: Hunderttausende Muslime sind ab heute wieder in Mekka unterwegs. In der saudi-arabischen Stadt beginnt die islamische Pilgerfahrt Hadsch. Für gläubige Muslime ist sie eine der wichtigsten religiösen Pflichten. Möglichst einmal im Leben soll jeder daran teilnehmen. Die Pilger umrunden dabei die große Moschee und durchlaufen verschiedene religiöse Rituale. Trotz des Irankriegs sind laut Behörden mehr als 1,5 Millionen ausländische Pilger angereist. Immer wieder schwierig ist außerdem die große Hitze mit rund 40 Grad. Saudi-Arabien hat deshalb in den vergangenen Jahren Milliarden investiert, um die Pilger besser zu schützen. Vor den Galapagos-Inseln in Ecuador haben Forscher einen blauen Mini-Oktopus entdeckt. Das berichtet ein internationales Fachjournal. Demnach handelt es sich um eine neue Spezies. Das Tier ist etwa so groß wie ein Golfball und wurde bei einer Tiefseemission am Meeresboden entdeckt. Der U-Boot-Tauchgang ist zwar schon ein paar Jahre her, erst jetzt konnten Forschende aber sicher bestätigen, dass es sich um eine komplett neue Oktopusart handelt. 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
0: Wir schauen auf die Straßen um 11.02 Uhr hier am Montag und da gibt's nicht viel zu melden. Zwei Stück gibt's hier. Die A67 Mannheim Richtung Darmstadt ist zwischen Vierenheimer Dreieck und Lorsch wegen einer Baustelle bis morgen um 5 gesperrt. Hier könnt ihr dann die Umleitung nehmen und zwar ab dem Vierenheimer Dreieck über die A659 und die A5. Und dann haben wir noch die B31 Friedrichshafen Richtung Stockach zwischen Immenstadt am Bodensee und Hagenau. 3 Kilometer Stau, 20 Minuten länger. Das war's von den Straßen. Kommt gut an, falls ihr unterwegs seid. Heute haben wir wirklich Must-Do-Sonnencreme am Start, weil wir haben fast immer und überall blauer Himmel. Später mal ganz bisschen lockere Quellwolken, 27 bis 33 Grad. Dann haben wir gerade bei euch in Speyer 25 Grad klarer Himmel, in Ingelheim am Rhein sind es 26 Grad und in Freiburg am auf dem Schlossberg, da haben wir gerade 25 Grad, da sind aber noch ein paar Wolken am Start.
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0: Hello, einen wunderschönen Montag euch und einen schönen Feiertag.

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0: Riesenwarteschlange vor Uhrenläden, weil sie unbedingt diese eine Hype-Uhr wollen. Andere machen KI-Wahlsongs, kaufen alles rund um den Wal und klettern dann auch noch auf einen toten Wal für ein Selfie. Ich spreche von Hypes. Die sind gerade überall. Es gibt ja immer wieder so komplett wilde Massenphänomene, bei denen Leute Crash-Out gehen. Psychotherapeutin Franka hat uns mal erklärt, ob wir besonders anfällig sind für solche Hypes oder ob es die schon immer gab.
1: Sowas kann man schon immer beobachten. Also es gab Zeiten, da waren Menschen verrückt nach Tulpen oder Ananas waren das totale Statussymbol. Und es ist einfach so, dass unser Gehirn solche Abgleiche immer braucht. So, was ist gerade Trend? Wann kann ich mich und wodurch kann ich mich zur Szene zugehörig fühlen und welche Insignien brauche ich dafür, also welche Statussymbole? Und das hat es einfach schon immer gegeben. Das ist nur durch Social Media natürlich sehr viel beschleunigter.
0: Auch spannend, wie solche Hypes entstehen.
1: Also zum einen geht es häufig damit los, dass eine Person mit Status irgendwas besitzt oder zeigt, zum Beispiel eine Tasche oder ein Labubu. Dann wird dieses Labubu oder die Tasche mit Status verknüpft. Wir denken dann nicht bewusst, dass das schon irgendwas Tolles an sich haben muss, weil sonst hätte das ja nicht diese großartige Person mit so viel Reichweite. Und dann geht es zumindest bei solchen Massentrends, wo es um Besitztümer geht, häufig auch über künstliche Verknappung. Ich muss dafür anstehen oder ich muss richtig Aufwand betreiben, um das zu bekommen und es ist selten. Dann verknüpft das unser Kopf auch automatisch damit, dass es entsprechend wohl anscheinend auch sehr wertvoll ist.
0: Dann sind wir mal auf den nächsten Hype gespannt.
2: Das

Hello, ihr hört das Ding. Liebe Grüße auch an UFM. Gleich kriegt ihr hier Swim von BTS und die K-Pop-Band. Die ist ja gerade schon auf Tour.

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3: Wir haben es 11:30 am Feiertag. Schau mal auf die Straßen. Da ist inzwischen ein bisschen was los. 5 Meldungen habe ich da für euch. A5 Karlsruhe Richtung Frankfurt zwischen Ladenburg und Kreuz Weinheim hier aktuell 2 Kilometer Stau. Die A67 Mannheim Richtung Darmstadt ist zwischen Viernheimer Dreieck und Lorsch wegen der Baustelle bis morgen früh um 5 gesperrt. Hier könnt ihr die Umleitung nehmen ab dem Viernheimer Dreieck über die A659 und A5. A8 Stuttgart Richtung Karlsruhe zwischen Pforzheim Süd und Pforzheim Nord. Da ist ja die Baustelle, deshalb stockt es da gerade auf 5 Kilometern. B31 Friedrichshafen Richtung Stockach zwischen Immenstadt am Bodensee und Hagenau 4 Kilometer Stau, 20 Minuten plus. Und die B31 Überlingen Richtung Friedrichshafen zwischen B31N Überlingen und dem Abzweig nach Deisendorf 3 Kilometer Stau. Hier braucht er gerade eine Viertelstunde länger. Das war's von den Straßen. Da wo es geht, wünsche ich euch eine gute Fahrt.
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3: Am Pfingstmontag, hello.
4: Jo, was geht ab? Mein Name ist Zart.

0: liebe ja persönlich so Achtsamkeit, Spiritualität, alles drum und dran und dachte mir so, ja, jetzt ist es an der Zeit, Räucherstäbchen zu kaufen. Okay, habe ich dann gemacht, angemacht in meiner Bude, war dann schon ein bisschen arg doll, muss ich sagen. Ich habe dann erstmal komplett gelüftet und dann war der ganze Geruch auch wieder weg. So, deshalb machen wir das jetzt mal zusammen hier. Wie und warum benutzt man Räucherstäbchen eigentlich? Dafür hat Thomas hier aus dem Distinct-Team mal recherchiert.
1: Ich dachte, wir machen jetzt hier Räucherstäbchen an. Nee, das machen wir nicht. Also jetzt pass auf. Gerüche können tatsächlich was mit unserem Stresslevel machen. Das liegt daran, dass unser Geruchssinn direkt mit Bereichen im Gehirn verbunden ist, die für Emotionen und Erinnerungen zuständig sind. Und deswegen kann ein Duft manchmal sofort ein Gefühl auslösen. Egal, ob es jetzt cozy ist, Kindheit oder sollte man mal bitte das Fenster aufmachen. Deswegen, wenn ihr da mit Räucherstäbchen umeinander wackelt, solltet ihr Folgendes beachten.
2: Suche dir einen Duft, den du wirklich magst, einen Duft, bei dem du dich richtig wohlfühlst und dann benutze ihn immer wieder in bewussten, ruhigen Momenten. Beim Entspannen, beim Lesen, beim Matcha machen, vorm Schlafen gehen, denn dein Nervensystem liebt solche Verknüpfungen und irgendwann wird dieser Duft zu einem kleinen Signal für deinen Körper. Ah, wir dürfen runterfahren und entspannen.
1: Sagt Julia, die macht auf Insta viel rund um dieses Thema. Und wie gut man runterfahren kann und sich quasi dann so ein Shortcut für, ja, so eine Entspannung programmieren kann.
0: Ja, checke. Mein Gehirn kann es basically trainieren. Irgendwie Vanille oder Lavendel oder Räucherstäbchen ist gleich kein Stress.
1: Ja, vereinfacht gesagt, das ist genau richtig. Aber wichtig, Räucherstäbchen am besten nicht komplett eskalieren lassen. Mhm. Also pass schon ein bisschen auf. Lieber kurz benutzen, gut lüften und schauen, welche Duft man überhaupt angenehm findet. Manche reagieren nämlich auch empfindlich auf so einen starken Rauch.
0: So, haben wir. Also nicht die komplette Wohnung zu räuchern.
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0: Hello, ihr hört das Ding. Und UFM. Ich habe gestern mal so ganz kurz an DJ Snake gedacht. Und dann dachte ich mir so, yo, das heißt ja auf Deutsch eigentlich DJ Schlange. Jetzt gar nicht mal so ein kreativer Name. Und DJ Schlange, das könnte ich mir auch auf dem Ballermann vorstellen. Aber nee, jetzt ernsthaft. Der Typ, DJ Snake, der liefert ja seit Jahren kranke Festival- und Club-Hits. Und ja, Worship, den kriegt er hier gleich mal bei das Ding. Der ist ein bisschen mal in eine andere Richtung. Ist eher so ein bisschen ruhiger, auch mit einem krassen Chor. Ist zusammen mit Asake. Und den kriegt er jetzt auch hier mal bei das Ding. Ganz neu. So ein bisschen Afrobeats, Chor, spirituell. Alles so in einem. Worship, ganz neu. Kriegt er jetzt hier bei das Ding.
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0: 12 am Feiertag, ihr hört das Ding. Hello, das sind A Temper City mit Self-Aware. Kriegt ihr hier um kurz nach 12 bei das Ding. Liebe Grüße auch an unsere Kollegen von UFM. Und jetzt gibt's erstmal ein News-Update von Syri Seemann.
1: Schönen Montagmittag zusammen.
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1: Die Warnungen vor hohen Kerosinpreisen beeinflussen das Reiseverhalten der Menschen in Deutschland. Das sagt eine Umfrage des SAP-Reiseverwaltungsdienst Concur. Allein bei den Buchungen zeigt sich die Angst vor teuren Flugreisen schon deutlich. SWR-Reporter Günter Laubes mit mehr Infos.
3: Fast jeder fünfte Befragte sagt, er habe einen Flug storniert, umgebucht oder die Airline habe den geplanten Flug abgesagt. Eine deutliche Mehrheit von 62% hat es schon gar nicht darauf ankommen lassen. Sie sagen, sie hätten ihr Reiseverhalten wegen der möglicherweise drohenden Probleme schon im Voraus geändert. Knapp die Hälfte von ihnen weicht auf Auto oder Bahn aus. Jeder dritte wartet mit der Reiseentscheidung erstmal ab.
1: In Orange County in Kalifornien hoffen Einsatzkräfte, dass ein Riss in einem undichten Chemietank eine Explosion verhindert hat. Dadurch könnte nämlich der Druck in dem Tank gesunken sein, das hat die Einsatzleitung mitgeteilt. Der Behälter mit einem hochentzündlichen Chemikalien heizt sich schon seit Ende letzter Woche immer weiter auf. SWR-Reporterin Antje Sieb.
4: Der Tank wird aus Sicherheitsgründen seit Tagen hauptsächlich mit Drohnen überwacht, um die Einsatzkräfte nicht unnötig zu gefährden. Um bei einem Leck die Gefahr für die Umwelt möglichst gering zu halten, habe die Feuerwehr bereits Vorkehrungen getroffen. Kaliforniens Gouverneur Gavin Newsom hatte am Wochenende wegen des Vorfalls einen Notstand erklärt. Im Umkreis des gefährdeten Tanks können weiter Zehntausende Menschen nicht zurück in ihre Häuser.
1: Der türkische Präsident Erdogan hat der bekannten Bilgi-Universität in Istanbul jetzt doch erlaubt, weiter offen zu bleiben. Noch am Freitag hat er entschieden, die als liberal geltende Hochschule zu schließen. Nach Protesten von Lehrkräften und Studis hat er sich aber anscheinend doch umentschieden. Die hatten den Campus besetzt und gesagt, sie könnten sonst ihr Studium nicht zu Ende bringen. Die Polizei hatte Tränengas eingesetzt und Protestierende festgenommen. In Las Vegas ist ein Weltrekord gefallen, trotzdem zählt er offiziell nicht. Bei den sogenannten Enhanced Games ist der Schwimmer Golomev über 50 Meter Freistil in 20,81 Sekunden geschwommen und damit sogar schneller als der offizielle Weltrekord. Anerkannt wird die Zeit aber nicht, weil die Sportler bei diesem Wettbewerb dopen dürfen. Trotzdem gab es neben $250.000 Siegprämie noch einen $1 Million Bonus. Bei den Spielen haben die Athleten vor allem Testosteron und Wachstumshormone genutzt, Stoffe, die der Gesundheit extrem schaden können. 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
0: Wir schauen auf die Straßen um kurz nach 12 und da ist ein bisschen was los. A5 Karlsruhe Richtung Frankfurt zwischen Hirschberg und Hemsbach. Da sind gerade 8 Kilometer Stop and Go. Hier braucht ihr 20 Minuten länger. Die A67 Mannheim Richtung Darmstadt ist zwischen Viernheimer Dreieck und Lorsch noch wegen einer Baustelle bis morgen früh um 5 gesperrt. Ihr könnt die Umleitung ab dem Viernheimer Dreieck über die A659 und die A5 nehmen. A8 Stuttgart Richtung Karlsruhe zwischen Heimsheim und Pforzheim Nord Baustelle 5 Kilometer stockend. B31 Friedrichshafen Richtung Stockach zwischen dem Abzweig nach Immenstadt am Bodensee und Hagenau 3 Kilometer Stau, Viertelstunde plus. B31 Stockach Richtung Friedrichshafen zwischen Überlingen und dem Abzweig nach Deisendorf. Da sind gerade 4 Kilometer Stau. Ihr braucht eine Viertelstunde länger. Das war's von den Straßen. Kommt gut an, falls ihr unterwegs seid. Wetter, da klagen wir heute nicht wirklich. Wir haben Sonne am Start, blauer Himmel. Gegen später kann es ein paar Quellwolken geben, die machen aber erstmal noch nichts. Heißt noch kein Regen. Am Nachmittag erstmal 27 bis 33 Grad. In Haslach bei euch 25 Grad, ein bisschen bewölkt. In Bingen 24 Grad, paar Wolken. Und in Mannheim, da sind es noch bei 26 Grad. Gar keine Wolken, also klarer Himmel.
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0: Hello, und falls ihr gerade keine Zeit habt, draußen oder am See oder am Fluss zu sein, so wie halt die Menschen, die gerade arbeiten oder Bachelorarbeit schreiben, erstens mal, wir hier sind bei euch. Und zweitens mal, vielleicht habt ihr ja einen guten TikTok-Algorithmus und bekommt vielleicht dann doch so ein bisschen was mit, weil da bin ich gerade draufgegangen auf TikTok. Und dann bin ich wirklich so dreimal scrollen und in einem Livestream gelandet von jemandem, der einfach auf dem Bodensee ist, mit dem Schiff. Man sieht tatsächlich keine Menschen, sondern einfach nur den blauen See, den blauen Himmel. Der ist noch ziemlich ruhig, der See, also keine großen Wellen oder so. Und kalt soll er auch noch sein. Ist dann halt ein bisschen virtuelle See-Experience, aber ich sag mal so, besser als nix.

0: evangelischen Kirche.
1: Mit Linus. In Wien habe ich eine Kirche gesehen, die mir sehr gefallen hat, die Karlskirche. Sie ist ziemlich groß und fast 300 Jahre alt. Als ich sie dann genauer angeschaut habe, hat sie mich aber überrascht. Sie besteht aus einem echten Stilmix, wie zusammengesetzt aus ganz verschiedenen Teilen. An der Fassade wie ein griechischer Tempel, davor zwei Säulen, die aussehen wie die Minarette einer Moschee. Andere Teile erinnern an chinesische Pagoden und an den Orient. Eine ganz ungewöhnliche Mischung, aber trotzdem sieht es stimmig aus, passt erstaunlich gut zueinander. Ich finde, eigentlich macht das auch Sinn. Denn mit allen diesen Elementen suchen Menschen ja nach Gott. Eben in verschiedenen Sprachen und Formen, aber dahinter steckt dieselbe Sehnsucht, dieselbe Hoffnung. Auch wenn das vom Architekten damals wahrscheinlich anders gedacht war. Aber für mich kommt da heute was Größeres zum Ausdruck, dass diese verschiedenen Formen nebeneinander bestehen können und Glaube am Ende nicht nur trennt, sondern auch verbinden kann. Auch dort, wo Menschen ihn unterschiedlich leben.
0: Kreuz und quer von der katholischen Kirche.

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4: Wo bin ich, Paula?

Hello, ihr hört das Ding und UFM. Am Pfingstmontag, Feiertag, ganz entspannt, geht es jetzt hier auch weiter mit Iliver und Apache. Wunder. Hoffen.

All-Time High von Nico Santos kriegt ihr hier gleich. Davor gucken wir schnell auf die Straßen und da ist inzwischen einiges los. 6 Meldungen habe ich für euch. A5 Karlsruhe Richtung Frankfurt zwischen Hirschberg und Heppenheim. 13 Kilometer Stau und stockend. Hier müsst ihr gerade 25 Minuten länger einplanen. A5 Karlsruhe Richtung Basel zwischen Dreieckweil am Rhein und Grenzübergang Weil am Rhein Basel. Hier sind gerade 2 Kilometer Stau. Die A67 Mannheim Richtung Darmstadt ist zwischen Viernheimer Dreieck und Lorsch wegen einer Baustelle bis morgen früh um 5 gesperrt. A8 Stuttgart Richtung Karlsruhe zwischen Heimsheim und Pforzheim Nord, Baustelle 5 Kilometer.

0: Stop and Go da. B31 Friedrichshafen Richtung Stockach. Zwischen dem Abzweig nach Immenstadt am Bodensee und Hagenau 3 Kilometer Stau. Hier Viertelstunde plus. Und B31 Stockach Richtung Friedrichshafen zwischen Überlingen und dem Abzweig nach Deisendorf. 4 Kilometer Stau, auch hier 5 Stunden länger Plan. Das war's von den Straßen. Da, wo es geht, kommt gut an. 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
0: Und so ein Spaßgetränk hier auf einen Feiertag, wenn es so schönes Wetter hat, das bekommt ihr hier gleich quasi musikalisch von Nina Chuba. Mal wieder Wildberry Lily gibt's nach All Time High von Nico Santos.
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Alok und Khalid sind es gewesen, Dive Into Me, neu gehört über das Ding. Weiter geht's mit Dua Lipa Levitating. Schweben wir durch den Feiertag.

0: Der Song, der jetzt kommt, ist ultra krass. Kitschkrieg ist das, Blumengarten und Shireen David, gut genug. Ich hatte so Gänsehaut und auch ehrlicherweise ein bisschen Tränen in den Augen, als ich den zum ersten Mal gehört habe. Shireen David, die struggelt ja schon auch ultra mit dem Druck und mit ihrem eigenen Perfektionismus. Und das hat man auch in ihrer Doku auf Netflix voll gesehen. Und das haben eben Shireen David, Blumengarten und Kitschkrieg total gut verwurzelt in dem Song. Frizzle von Kitschkrieg hat im Distinct-Interview im März auch mal gesagt, wie sie so rangehen, wenn sie eine Kooperation mit einem Artist machen.
1: Empathie und so fühlen können, was die Essenz von den Leuten ist. Ne? Weil man möchte ja, das sind ja alles ganz besondere Künstler und Leute, die was zu sagen haben oder was ausstrahlen und das halt einzufangen. Ne? Dafür muss man irgendwie ganz gute Antennen haben. Das ist einerseits wichtig. Und dann ist natürlich auch wichtig, dass man irgendwie musikalisch versteht, wo klingen die gut, wie schafft man denen halt ein musikalisches Gerüst, wo die gut drauf agieren können, also wo die drauf passen. Ne?
0: Ja, ich finde, das haben sie sehr gut hinbekommen bei Gut Genug. Das neue Kitschkrieg-Album, das kommt am 12. Juni. Und der Song Gut Genug, der kam jetzt am Freitag raus. Also ist ganz, ganz neu hier für euch bei Das Ding. Und den hören wir uns jetzt auch zusammen an. Gut Genug, ganz neu, Kitschkrieg, Blumengarten und Shireen David hier bei Das Ding.

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3: Jetzt gibt's hier gleich für euch James Hype mit Serotonin. Eigentlich schreibt man Serotonin anders, aber James Hype, der schreibt es mit A. Man schreibt es eigentlich mit O. Ich habe es gleich hier ganz kurz gegoogelt und anscheinend macht man das so im Dance- und EDM-Bereich. Das klingt anders und es bleibt wohl besser hängen. Ja gut, Serotonin von James Hype kriegt er jetzt hier neu bei das Ding.
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0: das Ding gleich haben wir es 13 Uhr. Dann bekommt ihr hier Joe. End of a Beginning. Gibt's in ganzer Länge. Davor schauen wir jetzt aber erstmal, was in der Welt los war. News Update kommt von Syri Seemann.
1: Schönen Montagmittag zusammen.
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1: Heute, am 25. Mai, ist der internationale Tag der vermissten Kinder. Er macht auf das Schicksal vermisster Kinder aufmerksam und soll dafür sorgen, dass das Thema nicht in Vergessenheit gerät. Auch das Bundeskriminalamt startet dazu die Kampagne Spurlos verschwunden. Dabei werden ausgewählte Fälle nochmal in die Öffentlichkeit gebracht über Instagram, WhatsApp und YouTube. SWR-Reporterin Susanne Kimmel mit mehr Infos.
3: Hier schildert das BKA Fälle von Kindern, die schon vor Jahren als vermisst gemeldet worden sind. Darunter ein Junge aus Ludwigshafen, nachdem die Polizei seit 1985 sucht und ein Verbrechen nicht ausschließt. Bundesweit werden derzeit mehr als 1.900 Minderjährige vermisst. Das Bundeskriminalamt betont, jede noch so kleine Beobachtung könne möglicherweise entscheidend sein.
1: Verbeamtete Lehrerinnen und Lehrer sollten aus Sicht des Wirtschaftsexperten Truger in die gesetzliche Krankenkasse einzahlen. Er sagt, dass sie mit ihren oft guten Gehältern dazu beitragen könnten, bei den finanziellen Problemen der Krankenkasse zu helfen. SWR-Reporterin Andrea Schnelzer.
4: In aller Regel sind Beamte aber privat versichert. Der Ökonom plädiert dafür, Staatsdiener stärker in die Solidargemeinschaft einzubinden. So müssten etwa die Beitragszahler der GKV für den Großteil der Gesundheitskosten aufkommen, die Bürgergeldempfänger verursachen. Der Bund mache sich da einen schlanken Fuß, so Truger. Und auch Privatversicherte bleiben außen vor.
1: Der ADAC erhöht nach 6 Jahren wieder seine Mitgliedsbeiträge. Ab dem 1. Januar steigen die Preise je nach Mitgliedschaft um 10 bis 35 Euro pro Jahr. Das wurde auf der Hauptversammlung in Speyer beschlossen. Der Automobilclub begründet die Erhöhung mit gestiegenen Kosten, unter anderem für Energie, Personal, Ersatzteile sowie Abschlepp- und Werkstattleistungen. Auf der indonesischen Insel Flores sind 2 Touristen aus Österreich ums Leben gekommen. Die beiden waren gerade über eine Hängebrücke unterwegs, als sie plötzlich eingestürzt ist, so der Reiseführer. Die Brücke führt zu einem Wasserfall, der bei vielen Touristen beliebt ist. 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
0: Ab auf die Straßen mit uns, da ist inzwischen ein bisschen was los. 5 Meldungen habe ich für euch. A5 Karlsruhe Richtung Frankfurt zwischen Hirschberg und Hemsbach, 6 Kilometer Stau, 20 Minuten plus. A61 Koblenz Richtung Mönchengladbach zwischen Wehr und Niederzissen, hier aktuell 3 Kilometer Stau. Die A67 Mannheim Richtung Darmstadt ist zwischen Viernheimer Dreieck und Lorsch wegen einer Baustelle bis morgen früh ca. 5 Uhr gesperrt. A8 Stuttgart Richtung Karlsruhe zwischen Pforzheim Süd und Pforzheim Nord, Unfall, hier stockt es auf 5 Kilometer und in der Gegenrichtung zwischen Pforzheim West und Pforzheim Ost, da ist ja die Baustelle, hier sind es 5 Kilometer Stop and Go. B31 Friedrichshafen Richtung Stockach zwischen dem Abzweig nach Immenstadt am Bodensee und Hagenau, hier aktuell 3 Kilometer Stau, ihr braucht eine Viertelstunde länger. Das was von den Straßen, da wo es geht, wünsche ich euch eine gute Fahrt. Morgen auf der Arbeit, da könnt ihr mal ranken, wer es übertrieben hat in der Sonne, wer eingeschlafen ist, wer besonders rot ist. Und damit ihr nicht gerankt werdet, an der Stelle einfach Sonnencreme raus, Eincreme, Hut aufsetzen. Nachmittags haben wir Sonne und Quellwolken, so 27 bis 33 Grad. In Trier bei euch 27 Grad, in Heitersheim 28 Grad. In Schifferstadt haben wir auch 27 Grad und morgen, da gibt es bis zu 34 Grad.
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0: Sophie. Hello, einen schönen Feiertag euch.
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gewundert, war jetzt hier ganz gemütlich, so auf den Pfingstmontagnachmittag bei das Ding. Weiter geht's ein bisschen wilder, gell? Mit Money Made Me a Savage, Eli Oaks und Lavinia. Happy Montag euch.

0: Harris und ihr hört meine neue Single Vertigo.
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0: Wackelkontakt, Akku irgendwie kaputt oder gesplitteter Screen. Bei vielen Elektrogeräten heißt es ja dann, zack, weg, ab in den Müll. Neues Gesetz soll das jetzt ändern. Wir sollen ein Recht auf Reparatur bekommen. Heißt, Hersteller sollen verpflichtet werden, ihre Geräte so zu bauen, dass sie sich zu einem fairen Preis auch reparieren lassen. Wenn es irgendwie auch jetzt schon geht, dann gibt es die Möglichkeit, Sachen reparieren zu lassen, zum Beispiel in Repair-Cafés. Die machen das zum Beispiel ehrenamtlich und es kostet nichts. Anni vom Repair-Café der Versöhnungskirche in Mannheim-Rheinau. Die hat mir mal erklärt, was man aktuell schon alles reparieren lassen kann.
1: Also bei uns kann man einiges reparieren lassen. Und zwar unsere Ehrenamtlichen sind vom Bereich Elektro und kann man so kleine Elektrogeräte mitbringen. Die werden auch nach der Reparatur geprüft mit einem speziellen Gerät und unser Ehrenamtlicher ist auch dafür ausgebildet. Dann haben wir auch eine Nähfrau, also man kann auch kaputte Kleidung zu uns bringen und vielleicht so Kleinmöbel und dann haben wir noch einen Fahrradreparatur-Expert.
0: Krass, man muss aber auch nicht nur zuschauen, sondern...
1: Man kann natürlich auch selbst reparieren mit Anleitung bei uns. Das heißt, wenn man Lust hat, kommt man und repariert selbst sein Fahrrad und kriegt Unterstützung von unserem Experten.
0: Anni meinte, dass sie in ihrem Repair-Café bis jetzt die allermeisten Sachen tatsächlich sogar schon reparieren konnte. 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

0: die Straße und da ist ein bisschen was los. 6 Meldungen habe ich gerade für euch. A5 Karlsruhe Richtung Frankfurt zwischen Hirschberg und Hemsbach 3 Kilometer Stau. A61 Koblenz Richtung Ludwigshafen zwischen Kreuz Frankenthal und Kreuz Ludwigshafen. Hier wird gerade ein Unfall aufgenommen, deshalb 2 Kilometer Stau. Die A67 Mannheim Richtung Darmstadt ist zwischen Viernheimer Dreieck und Lorsch wegen einer Baustelle bis morgen früh um 5 gesperrt. A8 Stuttgart Richtung Karlsruhe zwischen Pforzheim Süd und Pforzheim Nord. Unfallaufnahme 4 Kilometer stockt und in der Gegenrichtung zwischen Pforzheim West und Pforzheim Ost. Da ist ja die Baustelle 6 Kilometer Stau. Hier müsst ihr 25 Minuten länger einplanen. A96 München Richtung Lindau zwischen Eichstätten und Leutkirch Süd. 4 Kilometer Stau, 20 Minuten plus. Und B31 Friedrichshafen Richtung Stockach zwischen dem Abzweig nach Immenstadt am Bodensee und Hagenau. 3 Kilometer Stau. Hier Viertelstunde plus. Das war's von den Straßen. Da, wo es geht, wünsche ich euch eine gute Fahrt.
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0: Hello und einer kurzen Ansage, falls ihr es noch nicht rausgeschafft habt und irgendwie die Möglichkeit habt, macht es, aber Hütle mitnehmen, gell? Sehr sonnig.
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0: gleich für euch. Harry Styles mit American Girls. Vorhin haben wir hier in der Show über Hypes gesprochen und wie die entstehen. Jetzt kommen wir zu einem Hype, den es schon ein bisschen länger gibt, aber jetzt wird's richtig wild. Es geht um Sauerteig. Und in Kiel, da hat jetzt am Wochenende das erste Sauerteig-Hotel aufgemacht. Und nee, da werdet ihr jetzt nicht so wellness-like mit Sauerteig eingeschmiert. Es heißt The Grand Dough, also Teig. Und es ist einfach nur so eine Art Holzregal an der Wand von einer Backstube mit Platz für 15 Gläser mit Sauerteig. So, warum? Alle Sauerteig-Experten, die wissen, der Teig, der muss gepflegt werden, gefüttert und gut gelagert. Und da könnt ihr dann halt euren Sauerteig hinbringen, wenn ihr zum Beispiel in den Urlaub fahrt. Das ist kein Witz. Annik aus Weinheim, die hat eine Sauerteigbäckerei und die hat uns mal erklärt, wie man denn so einen Sauerteig überhaupt richtig pflegt.
1: Ganz, ganz genau auf alle Sachen achten, gerade am Anfang. Zeiten einhalten, Temperaturen einhalten, gutes Mehl benutzen, gutes Wasser benutzen, am besten gefiltert.
0: Ja, also, da ist was zu tun. Wenn man es nicht selber machen kann, ist eine Woche im Sauerteig-Hotel einfach 20 Euro wert. Aber warum Sauerteig so gehypt ist, da meint Annik.
1: Sauerteig hat ganz, ganz viele tolle, positive Eigenschaften auf unserem Körper. Ist super verträglich, hält länger, macht das Brot frischer und schmeckt natürlich auch besser.
0: Ja, so ein richtiges geiles Feschbar. Das ist ja auch schon, also wirklich greatest of all time. Aber ob es da jetzt ein Hotel dafür geben muss, weiß ich jetzt nicht.

0: Hello, ihr seid bei Das Ding. Einen schönen Feiertag wünsche ich euch. Man nehme ein Thema, Geld. Ironische Lines wie Berliner Alltag belastet, ich habe ein paar Monate Ferien gebraucht. Gute Wortspiele, wie zum Beispiel die Dame neben mir, wie deine Musik, weil sie ist an Ski-Agu angelehnt. So, und dann noch einen ausgefallenen Beat. Und dann haben wir zum Beispiel so einen Banger, Geld. Habe ich hier gerade für euch analysiert, ist der neue von Ski-Agu. Und den kriegt ihr hier gleich bei Das Ding. Ich bin Sophie, ich bin jetzt raus. Es war ganz toll mit euch. Ab 2 ist dann der Nico für euch am Start. Und jetzt natürlich erstmal Ski-Agu mit Geld.
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0: Das Ding ist hier. Schönen guten Tag. Somber habe ich gleich für euch. Davor gibt es ein News-Update und das kommt jetzt von Siri Seemann.
1: Schönen Mittag zusammen.
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1: Das Bundeskriminalamt startet eine neue Kampagne, um nach vermissten Kindern zu suchen. Heute, am Internationalen Tag der vermissten Kinder. Ziel ist es, auf ältere Fälle aufmerksam zu machen und am besten noch zu lösen. Unter dem Titel Spurlos verschwunden läuft die Aktion unter anderem auf Instagram, WhatsApp und YouTube. Dort stellt das BKA Fälle von Kindern vor, die teilweise schon vor vielen Jahren als vermisst gemeldet wurden. Darunter auch ein Junge aus Ludwigshafen, der seit 1985 gesucht wird. Das BKA ruft die Bevölkerung dazu auf, sich zu beteiligen und mögliche Hinweise zu melden. Oft könne schon eine kleine Beobachtung entscheidend sein, heißt es. Berufsschullehrer in Baden-Württemberg kritisieren die Forderung des Wirtschaftsexperten Truger, dass auch Beamte in die gesetzliche Krankenversicherung einzahlen sollen. Truger hatte der Neuen Osnabrücker Zeitung gesagt, Beamte könnten mit ihren vergleichsweise hohen Gehältern die Krankenkassen finanziell entlasten. Der Vorstand des Berufsschullehrerverbands Baden-Württemberg, Dr. Franz, sieht das anders. Im SWR-Interview sagt er, wären die Gehälter wirklich so gut, gäbe es keinen Lehrermangel. Er meint,
3: früher hat ein Studienrat als Alleinverdiener eine Familie ernährt und ein Haus gebaut. Heute meiden junge Lehrkräfte Großstädte wie zum Beispiel Stuttgart, da die Mieten zu hoch sind. Die Aussage von Herrn Truger, dass es den Beamten so gut geht, da man das Leben der anderen über Jahre verschlechtert hat, dem muss ich deutlich widersprechen.
1: Und auch der Landesvorsitzende des Verbands Bildung und Erziehung in Rheinland-Pfalz, Lemowski, ist gegen Trugers Vorschlag.
4: Wenn wir in die gesetzliche Krankenkasse einzahlen würden, also die Beamtinnen und Beamten, dann ist es ja so, dass diese Einzahlung nicht das Einzige ist, sondern wir müssten ja auch bezahlt werden aus der Kasse, wenn wir krank werden. Das heißt, ich glaube, das ist eine Milchmädchenrechnung, das ist wirklich Verzweiflung, weil man nicht mehr weiß, wie man das ganze System retten soll.
1: In Deutschland gibt es fast 2 Millionen Beamtinnen und Beamte. Am Anfang ihres Berufs können sie sich aussuchen, ob sie gesetzlich oder privat krankenversichert sein wollen. In der Praxis entscheiden sich aber die meisten für die private Krankenversicherung. Rund 93% sind dort versichert. Der Bund der Steuerzahler fordert, die Zahl der Beamten deutlich zu reduzieren. Die Argumentation dahinter? Der Staat spart zwar am Anfang Geld durch den Beamtenstatus, muss später aber hohe Kosten für Pension und Versorgung tragen. Mehr News gibt's auf dasding.de.
0: Dann schauen wir einmal auf die Straßen gleich am Ost 2 nach 2. Die A5, Karlsruhe Richtung Frankfurt, ist zwischen Waldorf-Wiesloch und Heidelberg-Schwetzingen wegen einer Unfallaufnahme gesperrt. A5, Karlsruhe Richtung Frankfurt, zwischen Kreuz Weinheim und Hemsbach eine Unfallaufnahme auf der linken Spur. Deswegen haben wir da gerade 3 Kilometer Stau. A61, Koblenz Richtung Ludwigshafen, zwischen Kreuz Frankenthal und Kreuz Ludwigshafen eine Unfallaufnahme, 2 Kilometer Stau. Die A67 Mannheim Richtung Darmstadt ist zwischen Firnheimer Dreieck und Lorsch wegen einer Baustelle gesperrt. Das bis morgen früh ca. 5 Uhr. A8 Stuttgart Richtung Karlsruhe zwischen Heimsheim und Pforzheim Nord. 5 Kilometer stockender Verkehr und in der Gegenrichtung braucht er auch länger. Zwischen Pforzheim West und Pforzheim Ost Baustelle 5 Kilometer Stau, 25 Minuten plus. Die A96 München Richtung Lindau ist zwischen Eichstätten und Leutkirch Süd 3 Kilometer Stau. Da eine Viertelstunde mehr, ansonsten eine gute und sichere Fahrt. Lockere Quellwolken, ansonsten viel Sonne heute am Feiertag für uns. Nur im Hochschwarzwald kann es heute Nachmittag und Abend teilweise ein bisschen gewittern. Ansonsten trocken und freundlich. In Tübingen auf dem Österberg haben wir 27 Grad. Das haben wir auch in Fulda und Bad Kreuznach aktuell bei 28 Grad. Und es ist sogar noch ein bisschen was drin an Temperatur heute auf dem Nachmittag. Also die 30 knacken wir stellenweise sogar noch. Mit Nico, hi. Und Gute auch zu unseren Freunden von UFM nach Hessen. Wir sind heute alle gemeinsam hier am Start. Machen Sie uns jetzt also zusammen auch ein bisschen gemütlich, legen die Beine hoch am Feiertag und genießen die Sonne.
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0: voll Karacho durch den Wald. Vorbei am Tokyo Tower und über die Shibuya-Kreuzung drüber. Also eigentlich wie Urlaub, nur halt zockend. Forza Horizon 6 ist raus, das Ding. Gamechecker Daniel hat es für uns natürlich schon angespielt. Daniel, wie hast du das Spiel bisher erlebt?
1: Oh mein Gott, sieht das geil aus. Wir brettern dort durch die Natur, Alleen mit Kirschblüten am Horizont, Berge mit Schnee, völlig egal. Spiegelungen im Lack der Autos, Regentropfen auf der Kamera, wenn ich durch eine Pfütze fahre. Die Welt und die Grafik bei Forza Horizon 6 ist wirklich das Schönste, was ich bis jetzt gesehen habe.
0: Oha, also Japan und gute Grafik klingt schon mal geil. Was geht im Spiel so alles ab?
1: Es gibt abartig viel zu tun, über 500 verschiedene Autos freizuspielen. In der Kampagne geht es um dieses Horizon Festival. Da gibt es verschiedene Renntypen gegen Computergegner, Querfeldein, Drift, normale Rennstrecke und so weiter. In der offenen Spielwelt fahren wir von Rennen zu Rennen, können aber auch einfach nur rumcruisen und Aufgaben erledigen. Oder ihr spielt online gegen menschliche Gegner. Und natürlich gehört zu jedem Festival auch Musik, verschiedene Radiosender mit fettem Line-Up für jeden Musikgeschmack.
0: Na, hoffentlich auch das Ding. Klingt bisher nur nach Lob. Gibt's denn auch irgendwie Kritik? Nichts auszusetzen, oder wie?
1: Doch, es gibt mal wieder einen Ingame-Shop, wo wir Sachen für echt Geld kaufen können. Ist unnötig und im Vergleich zum Vorgänger gibt es inhaltlich wenig Weiterentwicklung. Das ist aber Meckern auf hohem Niveau, weil Forza Horizon 6 macht schon verdammt viel richtig. Wer Autos mag, was für Japan übrig hat und eher Racing-Simulation als Mario Kart sucht, der kann sich safe ein Ticket fürs Horizon Festival buchen.
0: Das Ticket, aka das Spiel, kostet euch 70 Euro. Forza Horizon 6 zockt ihr auf der Xbox und dem PC. Hi, I'm Lady.

Yankee. Bei das Ding, wir schauen ganz kurz auf die Straßen. 14.30 Uhr haben wir es. A5 Karlsruhe Richtung Frankfurt braucht er länger. Zwischen Kronau und Kreuzwaldorf, da steht ein defektes Fahrzeug auf der mittleren Spur. Macht 3 Kilometer Stauverzögerung bis zu einer Viertelstunde. Und im weiteren Verlauf dann kurz vor Heidelberg-Schwetzingen noch eine Unfallaufnahme. Da habt ihr gerade eine halbe Stunde Zeitverlust. Die A67 Mannheim Richtung Darmstadt ist zwischen Firnheimer Dreieck und Lorsch wegen der Baustelle bis morgen früh um 5 gesperrt. A8 Karlsruhe Richtung Stuttgart. Zwischen Pforzheim Ost und Pforzheim Süd Baustelle und ein defektes Fahrzeug auf der rechten Spur macht 6 Kilometer Stau, halbe Stunde mehr. Und in der Gegenrichtung habt ihr gerade eine Viertelstunde plus. Dann noch die A96 München Richtung Lindau zwischen Eichstätten und Leutkirch Süd. 3 Kilometer Stau, Viertelstunde plus. Ansonsten eine gute und sichere Fahrt.

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0: Måneskin, bei das Ding und Tiere. Für mich ein Grund, Seen zu meiden. Also ich weiß, Hot Take, aber ich habe halt einfach Schiss, wenn ich in so einen See reingehe, dass mir irgendwas in Fuß beißt. Habe ich keinen Bock drauf. Aber bei um die 30 Grad heute, da müssen wir uns halt irgendwie abkühlen. Und es ist für viele von uns halt einfach der Baggersee. Aber auch die Tiere, die haben jetzt nicht so unbedingt Bock auf uns. Müssen wir ein bisschen aufpassen auf die Kleinen. SWR-Reporterin Hanna hat mit einer Gewässerexpertin gesprochen und erklärt uns mal, wie schlimm ist es für die Tiere und die Natur, wenn wir da im Baggersee baden?
1: Also erstmal kann man sagen, die Menge macht das Gift. Einzelne Menschen, die im Baggersee baden, hätten da zum Beispiel kaum einen messbaren Effekt auf die Natur. Umso mehr Menschen aber baden, desto stärker sind die Auswirkungen. Einmal wirbeln wir ja beim Baden Sediment im Wasser auf und es kann dann das Wachstum von untergetauchten Wasserpflanzen reduzieren, weil die Sichttiefe viel geringer wird. Die Pflanzen brauchen ja auch Licht.
0: Okay, ich denke mir aber auch, dass Sonnencreme für so einen Baggersee wahrscheinlich ein Problem ist.
1: Da spielt auch wieder die Menge eine Rolle. Das hat mir die Expertin vom KIT gesagt. Wenn zu viel Sonnencreme ins Wasser kommt, dann kann das in höheren Konzentrationen Wasserorganismen schädigen. Aber auch zu viel Urin und Schweiß kann einen kleinen See tatsächlich zum Umkippen bringen.
0: Was? Urin? Nein, das würden wir doch niemals tun.

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3: Jetzt mit dem Bre, der gerade so gefragt ist, dass er mit dem Flugzeug von Gig zu Gig fliegen muss. Eli Oaks hat am Wochenende 2 Shows gespielt und es ging nicht anders. Er ist sicher nicht optimal, aber die Fans werden es wohl danken. Denke ich mal. Bin mir relativ sicher. Eli Oaks zusammen mit Lavinia jetzt neu bei das Ding. I look shit and I'm fine with it.

0: Rams. Barking. Beides Ding. Schönen Montag euch. Gleich gibt es diesen Song. Bibi Rexha trägt bei New Religion. Passt am Pfingstmontag. Davor gibt es ein News-Update. Das kommt von Siri Seemann.
1: Schönen Montag zusammen.
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1: Heute, am 25. Mai, ist der internationale Tag der vermissten Kinder. Er macht auf das Schicksal vermisster Kinder aufmerksam und soll dafür sorgen, dass das Thema nicht in Vergessenheit gerät. Auch das Bundeskriminalamt startet dazu die Kampagne Spurlos verschwunden. Dabei werden ausgewählte Fälle nochmal in die Öffentlichkeit gebracht, über Instagram, WhatsApp und YouTube. SWR-Reporterin Susanne Kimmel mit mehr Infos.
3: Hier schildert das BKA Fälle von Kindern, die schon vor Jahren als vermisst gemeldet worden sind. Darunter ein Junge aus Ludwigshafen, nachdem die Polizei seit 1985 sucht und ein Verbrechen nicht ausschließt. Bundesweit werden derzeit mehr als 1.900 Minderjährige vermisst. Das Bundeskriminalamt betont, jede noch so kleine Beobachtung könne möglicherweise entscheidend sein.
1: Der ADAC erhöht nach 6 Jahren wieder seine Mitgliedsbeiträge. Ab dem 1. Januar steigen die Preise je nach Mitgliedschaft um 10 bis 35 Euro pro Jahr. Das wurde auf der Hauptversammlung in Speyer beschlossen. Der Automobilclub begründet die Erhöhung mit gestiegenen Kosten, unter anderem für Energie, Personal, Ersatzteile sowie Abschlepp- und Werkstattleistungen. Der türkische Präsident Erdogan hat der bekannten Bilgi-Universität in Istanbul jetzt doch erlaubt, weiter offen zu bleiben. Noch am Freitag hat er entschieden, die als liberal geltende Hochschule zu schließen. Nach Protesten von Lehrkräften und Studis hat er sich aber anscheinend umentschieden. Die hatten den Campus besetzt und gesagt, sie könnten sonst ihr Studium nicht zu Ende bringen. Die Polizei hat dabei Tränengas eingesetzt und Protestierende festgenommen. Vor den Galapagos-Inseln in Ecuador haben Forscher einen blauen Mini-Oktopus entdeckt. Das berichtet ein internationales Fachjournal. Demnach handelt es sich um eine neue Spezies. Das Tier ist nur etwa so groß wie ein Golfball und wurde bei einer Tiefseemission am Meeresboden entdeckt. Der U-Boot-Tauchgang ist zwar schon ein paar Jahre her, erst jetzt konnten Forschende aber sicher bestätigen, dass es sich um eine komplett neue Oktopusart handelt. 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
0: Dann schauen wir einmal auf die Straßen um 15.02 Uhr, genau jetzt. A5, Karlsruhe Richtung Frankfurt, zwischen Waldorf-Wiesloch und Heidelberg-Schwetzingen, Unfallaufnahme, 4 Kilometer Stau, 25 Minuten plus. Die A67, Mannheim Richtung Darmstadt, ist zwischen Fürnhammer Dreieck und Lorsch wegen der Baustelle bis morgen früh um ca. 5 Uhr gesperrt. A8, Karlsruhe Richtung Stuttgart, zwischen Pforzheim-Ost und Pforzheim-Süd. Da ist eine Baustelle und ein defektes Fahrzeug in der Baustelle. Deswegen 6 Kilometer Stau, halbe Stunde braucht ihr gerade länger. Und auch in der Gegenrichtung haben wir einen Zeitverlust, da ist es eine Viertelstunde. Ansonsten sieht's gut aus, eine gute und sichere Fahrt an euch. Viel Sonne und das überall toll. Ja, es bleibt auch auf den Abend weiter freundlich, nur in den hohen Lagen des Schwarzwalds. Da kann es regnen und auch gewittern. Sorry an euch, ansonsten super. Marburg aktuell bei 28 Grad, 30 Grad haben wir in Heidelberg, an der Neckarwiese und auch bei euch in Neuwied. Mit Nico. Und jetzt Bibi Rexha, New Religion für euch am Pfingstmontag und gut auch nach Hessen. Unsere Freunde von UFM sind dabei. Hi!

Sind wir wirklich so fucking unhöflich? Ey, schickt mal eure letzte Tat durch, eure letzte gute Tat. Was habt ihr zuletzt so richtig Gutes fürs Karma getan? WhatsApp an den 0172 1010 951. Wir müssen nämlich ein bisschen unser Image aufpolieren. Laut einer Studie von YouGov sind wir in Baden-Württemberg, Rheinland-Pfalz und Hessen zumindest Schlusslicht, was die Höflichkeit angeht. Hamburg auf Platz 1. Aber ich glaube so ein bisschen an uns. Ich glaube, eure gute Tat, die hat stattgefunden. Good Karma Höhepunkte der letzten Zeit mal per WhatsApp an die 0172 1010 951, weil die Studie sagt auch, dass sich 85% der Deutschen selber höflich finden. Wo seid ihr, liebe höfliche Menschen? WhatsApp 0172 1010 951.

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0: Wir feiern ein bisschen neue Musik bei das Ding.
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0: Angel Eyes. Same Pain. Angel Eyes hören wir gleich. Aber, na, wer merkt's? Ja, kennen wir irgendwoher. Das Sample kommt nämlich von Kelly Rowland und Lil Wayne, Motivation aus 2011. Ja, und mit dem da bedienen ist Sam Payne auch nicht alleine. Tiger hat's zum Beispiel auch schon mal gemacht. Gefragter Song. Noch 10 andere Musikerinnen und Musiker haben sich bei Motivations inspirieren lassen und in irgendeiner Art und Weise benutzt für ihre Songs. Die jetzt alle zu spielen, das würde den Rahmen sprengen. Wobei ich noch einen hätte. Genau, gut ab. Das ist die aktuellste Version von Be Goodie. Heißt auch Motivation, aber wir gehen jetzt wieder zurück in die Hip-Hop-Ecke zu Sam Payne. Angel Eyes, neu für euch. Bei das Ding.

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5: Jetzt schauen wir kurz auf die Straßen, ein bisschen weniger episch, aber auf jeden Fall machen wir das jetzt. 15.29 Uhr haben wir es gleich, 16:30. Die A67 Mannheim Richtung Darmstadt ist zwischen Viernheimer Dreieck und Lorsch wegen der Baustelle bis morgen früh ca. 5 Uhr gesperrt. A8 Karlsruhe Richtung Stuttgart zwischen Pforzheim Ost und Pforzheim Süd. Die Baustelle und ein defektes Fahrzeug in der Baustelle auf der rechten Spur. 6 Kilometer Stau, halbe Stunde mehr, da aktuell einplanen. Die B31 in Friedrichshafen ist zwischen Friedrichshafen-Mitte und Riedle-Parktunnel wegen einem Unfall gesperrt. Da haben wir gerade 1 Kilometer Stau. Ansonsten wünschen wir euch eine gute und auch sehr sichere Fahrt. Mit Nico. Hi. Na, ihr kleinen Schlawiner, heute schon höflich gewesen. Dann WhatsApp an die 0172 10 10 951. Wir sammeln hier zusammen Karma-Punkte. Wir quatschen heute Nachmittag nämlich drüber wegen einer neuen Studie von YouGov. Da haben 60% der Deutschen das Gefühl, die Deutschen, die werden einfach immer unhöflicher. Baden-Württemberg und Rheinland-Pfalz höflichkeitstechnisch auch ganz hinten. Und auch in Hessen sieht's nicht arg viel besser aus. Wir teilen uns die letzten beiden Plätze. Wir retten also hierbei das Ding jetzt mal geschwind. Unser Image, eure guten Taten der letzten Zeit per WhatsApp an die 0172 10 10 951. Wir farmen ein bisschen Karma.

Musik war das Ding von Samba. Homewrecker für euch. Gleich haben wir es 20 vor 4.

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1: Bitte, danke, gern geschehen. Ja, so schwer ist es nicht. Baden-Württemberg, Rheinland-Pfalz und Hessen, was da los? Studie vom Meinungsforschungsinstitut YouGov sagt, wir wären zusammen mit Bremen die unhöflichsten in Deutschland. Auf Platz 1, was Höflichkeit angeht, ist Hamburg. What the fuck? Aber 85% sagen auch, sie finden sich selber höflich. Da geht also was. Ich sehe das gut in uns. Wir sammeln heute den Tag über, den Nachmittag über, hierbei das Ding. Gute Taten, die ihr getan habt. Felix aus Stuttgart hat sich gemeldet an die 0172 1010 951. Er hat geschrieben, ich habe vorhin einem Dude geholfen, der sich mit seinem Fahrrad hingelegt hat. Erste Hilfe für ihn und sein Rad. Zum Glück war nichts passiert, nur Schürfwunden und ein verbogenes Fahrrad. Also Felix kriegt auf jeden Fall schon mal einen Orden. Er ist ein Ehrenmensch. Grüße nach Stuttgart.

Young St. Paul auf Lebensmüde in Bayern, genauer in Augsburg unterwegs gewesen. Also, dass er auf Fußball steht, das checken wir ja schon an seiner Insta-Bio. Deutschraps Rudi Völler. Gestern Abend hat er in Augsburg auf dem Festival gespielt und danach also Schlag unter die Gürtellinie für Augsburg. Also ich weiß nicht, was da los war. Er hat ein Bild von sich gepostet im Aufzug mit einem FC Bayern München Schal. Und ich hoffe wirklich ehrlich, dass da irgendeine Art von Story dahinter steckt. Weil ich sag mal so, also Augsburg und der FC Bayern München, das sind jetzt nicht die allerbesten Fußballfreunde. Naja, vielleicht hat es die Augsburger ein bisschen aufgeregt, aber er hat zumindest Augsburg abgerissen. Die Show sah schon mal sehr, sehr gut aus. Und das letzte Spiel gegen die Bayern, das hat Augsburg ja auch gewonnen. Also ja, wird irgendwas dahinter stecken. Young St. Paul also mit Bayern-Schal in Augsburg und jetzt mit Angel Eyes. Ganz, nee, mit Art Attack natürlich ganz neu hier bei das Ding.

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0: The Kid LAROI bei Das Ding. Gleich mit Alex Warren und gut gelaunt, Fever Dream. Davor haben wir ein News-Update jetzt um 16 Uhr von Süvi Seemann.
1: Schönen Montag zusammen.
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1: Die Warnungen vor hohen Kerosinpreisen beeinflussen das Reiseverhalten der Menschen in Deutschland. Das zeigt eine Umfrage des SAP-Reiseverwaltungsdienst Concur. Allein bei den Buchungen zeigt sich die Angst vor teureren Flugreisen schon deutlich. SWR-Reporter Günther Laubes mit mehr Infos.
3: Fast jeder fünfte Befragte sagt, er habe einen Flug storniert, umgebucht oder die Airline habe den geplanten Flug abgesagt. Eine deutliche Mehrheit von 62% hat es schon gar nicht darauf ankommen lassen. Sie sagen, sie hätten ihr Reiseverhalten wegen der möglicherweise drohenden Probleme schon im Voraus geändert. Knapp die Hälfte von ihnen weicht auf Auto oder Bahn aus. Jeder dritte wartet mit der Reiseentscheidung erstmal ab.
1: Das Bundeskriminalamt startet eine neue Kampagne, um nach vermissten Kindern zu suchen. Sie startet heute am Internationalen Tag der vermissten Kinder. Ziel ist es, auf ältere Fälle aufmerksam zu machen und sie im besten Fall noch zu lösen. Unter dem Titel Spurlos verschwunden läuft die Aktion unter anderem auf Instagram, WhatsApp und YouTube. Dort stellt das BKA Fälle von Kindern vor, die teilweise schon vor vielen Jahren als vermisst gemeldet wurden. Darunter auch ein Junge aus Ludwigshafen, der seit 1985 gesucht wird. Das BKA ruft die Bevölkerung dazu auf, sich zu beteiligen und mögliche Hinweise zu melden. Oft könne schon eine kleine Beobachtung entscheidend sein, heißt es. Berufsschullehrer in Baden-Württemberg kritisieren die Forderungen des Wirtschaftsexperten Truger, dass auch Beamte in die gesetzliche Krankenversicherung einzahlen sollen. Truger hatte der Neuen Osnabrücker Zeitung gesagt, Beamte könnten mit ihrem vergleichsweise hohen Gehältern die Krankenkassen finanziell entlasten. Der Vorstand des Berufsschullehrerverbands Baden-Württemberg, Dr. Franz, sieht das anders. Im SWR-Interview sagt er, wären die Gehälter wirklich so gut, gäbe es keinen Lehrermangel. Er meint,
4: früher hat ein Studienrat als Alleinverdiener eine Familie ernährt und ein Haus gebaut. Heute meiden junge Lehrkräfte Großstädte wie zum Beispiel Stuttgart, da die Mieten zu hoch sind. Die Aussage von Herrn Truger, dass es den Beamten so gut geht, da man das Leben der anderen über Jahre verschlechtert hat, dem muss ich deutlich widersprechen.
1: In Deutschland gibt es fast 2 Millionen Beamtinnen und Beamte. Am Anfang ihres Berufs können sie sich aussuchen, ob sie gesetzlich oder privat krankenversichert sein wollen. In der Praxis entscheiden sich aber die meisten für die private Krankenversicherung. Der Bund der Steuerzahler fordert, die Zahl der Beamten deutlich zu reduzieren. Die Argumentation dahinter, der Staat spart zwar am Anfang Geld durch den Beamtenstatus, muss später aber hohe Kosten für Pension und Versorgung tragen. 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
0: Dann schauen wir auf die Straßen. 2 nach 4 haben wir es. 5 Meldungen gerade. Die A67 Mannheim Richtung Darmstadt ist zwischen Firnheimer Dreieck und Lorsch wegen der Baustelle bis morgen früh ca. 5 Uhr gesperrt. A8 Karlsruhe Richtung Stuttgart. Zwischen Pforzheim Ost und Pforzheim Süd eine Baustelle und ein defektes Fahrzeug in der Baustelle. 4 Kilometer Stau, halbe Stunde obendrauf. A81 Heilbronn Richtung Stuttgart. Zwischen Stuttgart-Zuffenhausen und Engelbergtunnel 2 Kilometer Stau, 10 Minuten plus. Die B31 in Friedrichshafen ist zwischen Friedrichshafen-Mitte und Riedle-Parktunnel wegen eines Unfalls gesperrt, 1 Kilometer Stau. Und dann haben wir noch die B51 Prüm Richtung Köln zwischen Schönfeld und Stadtkühl in beide Richtungen, ein Unfall, 2 Kilometer Stau, da eine Viertelstunde obendrauf, ansonsten eine gute und sichere Fahrt. Am Abend bleibt es sonnig, nur ein paar Quellwolken gibt es, ein paar lockere Quellwolken, so genau sehen wir im Detail. In Limburg am Don haben wir gerade 29 Grad dazu, in Neustadt an der Weinstraße 30 Grad und Umkirch bei 31 Grad. Morgen ist es zunächst wieder strahlend sonnig, auf dem Nachmittag teilweise ein paar Wolken mehr bei 28 bis 34 Grad. Der Pfingstmontag, ich bin Nico. Schönen Tag euch.

0: Wer dopt, ist raus. Zumindest bei Olympia. Zum Beispiel Wettkampf over, aber bei den Enhanced Games ist Doping völlig fein. Die waren heute Nacht in Las Vegas. Im Endeffekt ging es darum, sich alles reinzuballern und dann Fettleistung zu zeigen. Also ganz verrückt. 45 Athletinnen und Athleten haben da mitgemacht in Leichtathletik, Schwimmen und Gewichtheben. Thomas aus dem Das Ding-Team ist da. Hello.
1: Hi.
0: Was für Dopingmittel haben die sich denn da so reingepfiffen?
1: Also wie viel und welche Dopingmittel konkret die Sportlerinnen und Sportler genommen haben, ist nicht bekannt. Aber die Veranstalter haben mitgeteilt, dass sie unter anderem 91% Testo und 79% Wachstumshormone bekommen haben. 4 der 42 Teilnehmer haben wohl gar nicht gedopt.
0: Okay, also jetzt Bilanz. Was hat es gebracht, das ganze Dopen? Wie sind die Spiele ausgegangen und was war überhaupt die Motivation?
1: Also, das fragwürdige Ziel war es ja, mit Hilfe von unter anderem Doping neue sportliche Rekorde aufzustellen. Und die Veranstalter haben jetzt eben Athleten, die im Weltsport nichts mehr zu verlieren haben, mit großen Preisgeldern gelockt, um eben teilzunehmen. Ein Beispiel war Christian Koglomev. Der hat als einziger Athlet einen Weltrekord unterboten im 50 Meter Freistil Schwimmen und kriegt jetzt zur Siegerprämie von $250.000 noch eine Mille als Bonus.
0: Uiuiui, aber auch ein bisschen verrückt.
1: So, letzter Satz. Wenn man sich anschaut, wie jetzt die Berichterstattung heute ausschaut, dann muss man sagen, dass diese Enhanced Games wohl eher gefloppt sind. Bis auf diesen Weltrekord ist nämlich jetzt nichts Spektakuläres passiert.
0: Na gut, toll. Danke, Thomas.
1: Gerne.
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0: Das Ding ist hier, Tampa City war das und irgendjemand hat doch bestimmt gerade Bock auf Chiago, oder? Irgendjemand hat gerade gedacht, boah, jetzt Chiago, wie geil das wäre. Mietfrei, hab ich für euch.
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Wir schauen ganz kurz auf die Straßen. 16.30 Uhr haben wir es. Drei Meldungen habe ich gerade für euch. Auf der A5 Karlsruhe Richtung Frankfurt braucht er länger zwischen Hirschberg und Bensheim. 8 Kilometer Stau und stockender Verkehr macht 20 Minuten plus. Die A67 Mannheim Richtung Darmstadt ist zwischen Firnhammer Dreieck und Lorsch wegen der Baustelle bis morgen früh um 5 gesperrt. Und dann haben wir noch die 8 Karlsruhe Richtung Stuttgart zwischen Pforzheim Nord und Pforzheim Ost. Eine Baustelle, 4 Kilometer Stau, Viertelstunde plus. Ansonsten gute und sichere Fahrt. Hallo, gute, Nico hier. Jetzt mit Hertz, Purple Disco Machine.

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0: besten Serien.
1: Was ist, wenn ich mehr so Bock auf leichte Kost habe?
2: Dann gibt's da genau das Richtige von den Machern von Die Discounter.
1: Oh, liebe ich.
2: Die neue Serie heißt Gary Starts.
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4: Und die kommt von Glockenbach und Sam Harper, heißt Lost und ist sicher auch so ein Song, der uns ja so ein bisschen durch den Sommer durchbegleiten wird. Weil es ist ein guter Song zum einfach mit den Friends irgendwo chillen. In irgendeinem Schlossgarten, am See, im Freibad und dazu einfach chillen und danach steigen zu Lost. Vielleicht Glockenbach und Sam Harper jetzt neu für euch bei Das Ding. Yeah.

0: Doji war das denn, guten Tag. Gleich mit Dominic Fike. White Keys. Nach einem News-Update. Das kommt jetzt von Siri Seemann.
1: Schönen Nachmittag.
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1: Bei der Deutschen Bahn sind im Regionalverkehr deutlich mehr Fahrgäste unterwegs als noch vor einem Jahr. Laut DB-Regio-Chef Van Seidfeld gab es im April rund 12 Millionen Fahrgäste mehr, einem Plus von etwa 10%. Grund dafür sind vor allem die stark gestiegenen Spritpreise. Für viele ist deshalb auch das Deutschlandticket eine große Hilfe. Jetzt will die Bahn vor allem die Pünktlichkeit verbessern. Im Regionalverkehr peilt sie eine Quote von 90% an. Im April lag sie bei 89% und damit höher als im Fernverkehr, wo nur gut 64% der Züge pünktlich waren. Als Hauptgrund für die Probleme gilt weiterhin der schlechte Zustand der Infrastruktur. Viele Menschen in Deutschland ändern wegen möglicher Kerosinengpässe ihr Reiseverhalten. Rund 62% sind davon betroffen. Das zeigt eine Umfrage des Reisedienstleisters SAP Concur. Hintergrund ist die Sorge, dass durch den Iran-Krieg Flugtreibstoff knapp werden könnte. Fast jeder Fünfte hat demnach einen Flug storniert oder umgebucht oder die Airline hat den geplanten Flug gestrichen. Etwa jeder Dritte verschiebt seine Reisepläne erstmal nach hinten. Reiseveranstalter hatten allerdings angekündigt, dass schon gebuchte Reisen nicht teurer werden. In Göteborg in Schweden ist ein selbstfahrender Bus mit einer Straßenbahn zusammengestoßen, am ersten Tag mit Fahrgästen an Bord. Nach Angaben des Verkehrsbetriebs hat der selbstfahrende Bus gebremst und von hinten ist dann eine Straßenbahn aufgefahren. Verletzt wurde niemand. Ein Fahrer war zur Sicherheit mit an Bord, um einzugreifen. Der Bus wurde anschließend zur Untersuchung in die Werkstatt gebracht. Die schwedische Verkehrsbehörde hat den Testbetrieb mit Fahrgästen bis Ende Juli nächstes Jahr genehmigt. Heute steht das Rückspiel in der Relegation um die Fußball-Bundesliga an. Nach dem 0:0 im Hinspiel treffen der SC Paderborn und der VfL Wolfsburg heute in Paderborn aufeinander. Wolfsburg-Trainer Hecking ist schon ziemlich hyped.
3: Genau das wollten wir. Wir wollten das Finale. Jetzt spielen wir es. Und wir haben alle Möglichkeiten, die Klasse zu halten. Ich liebe das. Ja, da gibt es kein Drumherumreden mehr. Da geht es jetzt wirklich, lieferst du oder lieferst du nicht. Das ist genau das Salz in der Suppe, ja, was du brauchst, um nochmal das Adrenalin hochzufahren.
1: Das Rückspiel in der Relegation entscheidet über den letzten Teilnehmer der neuen Bundesliga-Saison. Wird's Paderborn oder weiter Wolfsburg? Anpfiff ist um 20.30 Uhr. Mehr News gibt's auf dasding.de.
0: Dann schauen wir einmal ganz kurz auf die Straßen. 17.02 Uhr haben wir's. 5 Meldungen gerade. A5 Karlsruhe Richtung Frankfurt braucht er länger. Zwischen Hirschberg und Bensheim da mal 4 Kilometer Stau. Das macht 20 Minuten plus. A61 Ludwigshafen Richtung Koblenz, zwischen Kreuz Frankenthal und Worms-Mörstadt 4 Kilometer Stau, 20 Minuten plus. Die A67 Mannheim Richtung Darmstadt ist zwischen Finnhammer Dreieck und Lorsch wegen der Baustelle bis morgen früh um 5 gesperrt. Und dann gehen wir rüber auf die 8, Karlsruhe Richtung Stuttgart, zwischen Pforzheim Nord und Pforzheim Ost, eine Baustelle, 3 Kilometer Stau, Viertelstunde mehr. Und in der Gegenrichtung braucht er auch länger, da mal stockenden Verkehr und 10 Minuten plus. DB312 Zwiefalten Richtung Reutlingen ist zwischen Zwiefalten und Gauingen nach einem Unfall gesperrt. Wer sich auskennt, das Gebiet weiträumig umfahren. Ansonsten wünsche ich euch eine gute und natürlich auch sehr sichere Fahrt. Viel Sonne auf den Nachmittag und auch auf den Abend für uns in Baden-Württemberg, Rheinland-Pfalz und Hessen. Nur im Hochschwarzwald, da kann es heute leider noch gewittern. Da ist deswegen auch Regen mit drin. Aber es ist muckelig warm. Immerhin Ulm in Friedrichsau, da haben wir 29 Grad. Mutterstadt bei 30 Grad, Hanau bei 31 Grad. Und es wird auch morgen wieder brutal warm bei 28 bis 34 Grad und Sonne. Mit Nico, hi. Und jetzt gibt's Musik für euch von Dominic Fike am Pfingstmontag. Und ich muss noch einen Knopf drücken, damit es auch noch was klingt. Das ist, wenn man ein bisschen pennt. Dann ist man ein bisschen spät dran mit Sachen wechseln. Jetzt Dominic Fike, White Keys, schönen Montag. Das.

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0: Es ist gerade der Shit bei Amazon Prime.
1: Oh mein Gott, da ist Justin.
2: Jetzt kommt der Teil, wo ich dir alles beschreibe, was ich mit dir machen will. Jetzt fair? Rot werden okay.
0: Off Campus, ne? Eishockey Romance. Das Ganze basiert auf einem Buch von Al Kennedy, heißt The Deal. Thomas von Thomas Book Club ist da. Thomas, du hast das Buch gelesen und die Serie geschaut. Was sagst du? Gibt es da große Unterschiede?
3: Also für alle, die jetzt keinen Plan haben, von was wir beiden gerade hier reden, es geht in dem Buch/Serie um Hannah, die ist Streberin, Garrett, der ist Eishockey-Profi, er droht durchzufallen, sie soll ihm helfen, macht es aber nur, wenn er so eine Fake-Beziehung mit ihr eingeht, weil sie eigentlich auf einen anderen Typen heiß ist.
0: Okay, das ist ja eine ganz neue Idee, die sie da hatten für die Story. Was ist denn jetzt der Unterschied zur Serie?
3: Also es gibt Unterschiede, das sind auch ein paar Buchfans ziemlich stinkig, deswegen, ich will jetzt aber nicht ins Detail gehen, weil die Änderungen, die es von Buch zu Serie gibt, die würden ziemlich viel spoilern. Und das wollen wir ja nicht. Nee. Ne? Muss man im Hinterkopf behalten, das Buch ist vor 10 Jahren geschrieben worden. Also da sind ein paar Sachen angepasst worden. Ich will es mal vorsichtig formulieren. Klingt jetzt kryptisch, ich weiß aber, spoilern ist scheiße, Nico.
0: Das ist auf jeden Fall fair. Jetzt bist du ja eigentlich nicht so die Romance-Maus. Mhm. Und trotzdem hast du dieses Buch an einem Wochenende weggeatmet. Was war da los, bitte?
3: Also jetzt pass auf, seit der Serie sind ja alle super hyped auf das Buch. Und deswegen musste ich es ja irgendwie lesen. Mhm. Ich war wirklich echt gut unterhalten. Es ist moderat spicy. Was ich ja gut finde, weil sonst sind diese Eishockey-Dating-Bücher immer voller Untenrum-Szenen. Hier ist es eher Vanilla und natürlich vorhersehbar des Zorns. Und ich feier's, dass das Girl, die Hannah, so ein bisschen die Hosen anhat und den Eishockey-Muskel-Waschbrett-Typen, der eigentlich jede haben kann, so ein bisschen abblitzen lässt.
0: The Deal, die Romanvorlage von Off Campus, der Serie. Könnt ihr euch reinfahren oder halt die Serie schauen oder gleichzeitig, wenn ihr da Bock drauf habt. Danke, Thomas.
3: Mm.
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Doja Cat zusammen mit SZA, Kiss Me More, beides Ding. Schönen Abend euch. Der kurze Blick auf die Straßen. Gleich haben wir es 17.30 Uhr, 5 Meldungen A5, Karlsruhe Richtung Frankfurt, zwischen Kreuz Weinheim und Zwingenberg. 8 Kilometer streckenweise stockender Verkehr, Verzögerung bis zu einer Viertelstunde. A6, Heilbronn Richtung Mannheim, zwischen Schwetzingen-Hockenheim und Mannheim-Schwetzingen, da steht ein defektes Fahrzeug auf der rechten Spur im Baustellenbereich, 2 Kilometer Stau machen 10 Minuten plus. A61 Ludwigshafen Richtung Koblenz, zwischen Kreuz Frankenthal und Worms-Mörstadt, defektes Fahrzeug auf der rechten Spur, 6 Kilometer Stau, 35 Minuten plus. Die A67 Mannheim Richtung Darmstadt ist gesperrt zwischen Firnheimer Dreieck und Lorsch, noch bis morgen früh um 5. Und dann noch die B312 Zwiefalten Richtung Reutlingen ist zwischen Zwiefalten und Gauingen nach einem Unfall gesperrt. Wer sich auskennt, sollte das Gebiet meiden, ansonsten eine gute und sichere Fahrt. Mit Nico. Hi. Und jetzt ein bisschen Ufter Ufter mit Ügel.

0: Kontra K, Lana Del Rey, Summertime, bei das Ding und es ist wilde Partys, heiße Flirts und das Leben an der Uni einfach generell hot, hot, hot. Zumindest kriegen wir das immer von irgendwelchen Filmen und Serien so vermittelt. Auf Prime gibt's jetzt die Serie Off Campus, da geht's zwischen den beiden Hauptcharakteren auch ein bisschen ab.
1: Wenn wir jemanden überzeugen wollen, dass hier was läuft, darfst du nicht rot werden, sobald ich dir näher komme.
2: Du hast ein krasses Selbstbewusstsein.
3: Was ist denn, Graham? Wir müssen noch üben, deine Worte.
0: Klingt auf jeden Fall schon mal slightly spicy, aber ist das an den Unis bei uns in Baden-Württemberg, Rheinland-Pfalz und Hessen auch so? Wir machen mal den Reality-Check mit Mia aus Mainz. Sie studiert an der Johannes-Gutenberg-Universität.
4: Also auf dem Campus selbst würde ich sagen, es ist eigentlich sehr ruhig. Auf den Partys kann es mal abgehen, aber auch da sind es meiner Wahrnehmung nach eher die Erstsemester, die so ein Gefühl haben, sich noch ausprobieren zu wollen, müssen. Aber ich glaube, es kommt natürlich auch sehr drauf an, vielleicht in welche Studiengänge man Einblick hat.
0: Ja, die Medienmenschen, die machen wohl die besten Partys, sagt Mia. Naturwissenschaften nicht so. Also Partys haben wir geklärt, haben wir abgehakt. Jetzt schauen wir mal aufs Thema Dating. Geht da irgendwie vielleicht mehr? Geht man da voll rein?
4: Am Anfang schon noch so ein sehr vorsichtiges Antasten und man denkt aber, man ist schon total erwachsen. Ja, dann später, wenn man merkt, okay, eigentlich muss ich gar niemandem irgendwas beweisen, ist es, glaube ich, ja, sehr reguläres Dating einfach. Man geht Kaffee trinken.
0: Also alles ganz entspannt, sobald die ersten Dates mal durch sind. 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

drei Alben auf einmal rausballern. Drake hat's gemacht und der ist mit drauf. Janice, STFU, Shut the Fuck Up. Und klar, bei so viel neuer Musik, da kann man sich schon mal ein bisschen inspirieren lassen von großen Songs, die es schon gibt. Die Gesangsmelodie, die kommt euch vielleicht bekannt vor von dem hier. Licky Lee, I Follow Rivers, die verdient an dem Song von Drake also mit. Gut für sie. Willst du Drake vielleicht einen netten Präsentkorb schicken oder so oder auch nicht, weil er hat ja eigentlich schon alles, was er will oder kann sich zumindest kaufen. Inklusive eben knaller neuen Songs. Jennys STFU, jetzt ganz neu für euch bei das Ding.

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0: Jetzt neu für euch. Teddy Swims, Mr. Know-It-All.
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0: Jetzt neu für euch. Palm Monkey, Rassi und The Palm Tree Boy. Abasi.
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0: Lady Gaga und Doechii, Runway.
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0: jetzt neu für euch. Tampa City. Self-aware.
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0: 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Und jetzt neu für euch Martin Garrix und Ed Sheeran. Repeat it.
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0: für euch. One Republic. Need your love.
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2: 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Was geht, Leute? Mein Name ist Simon und ihr hört Deutschrap Ideal, die Radioshow bei UFM, Enjoy und Bremen Next. Hier bekommt ihr exklusive Interviews, spannende Stories und natürlich die besten Tracks, gemixt von keinem geringeren als DJ Kitsune. Er hat das Beste aus UK, US und Deutschrap für euch am Start und wir starten direkt mit dem ersten Song, DJ Kitsune. Let's go!

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3: Welcome back bei Deutsche Media. Mein Name ist Simon und ich hatte die Ehre, mit dem legendären Kide Ramadan und mit Vaisel die Premiere der zweiten Staffel der ARD-Serie Testo bei einem Livestream in Berlin zu feiern. Und ich sag euch, in Staffel 2 kracht's gewaltig. Diamantenraub, Falschgeld, ein Fabergé-Ei und mittendrin Yakuza, Interpol und eine Falle in der Karaoke-Hölle. Checkt die Serie in der ARD-Mediathek mit Kida, Vaisel, Frederik Lau und dieses Mal auch mit Moritz bleibt treu. Und wir bleiben auf jeden Fall einer Sache treu, nämlich nicer Mucke. Und die kommt jetzt wieder von DJ Kizu.
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1: Welcome back bei Deutschrap Ideal. Mein Name ist Simon. Ihr hört uns zwar gerade im Radio, aber es gibt uns auch bei YouTube. Dort findet ihr alle Interviews mit den größten Stars der Szene, unser History-Format Rap Stories, bei dem unser geschätzter Kollege, der Mann mit der Maske, Mr. Rap, die letzten Jahrzehnte Deutschrap auseinandernimmt. 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Deutschrap Ideal, wer uns nicht findet, hat nie gesucht, und wir machen jetzt weiter mit der DJ-Legende DJ Kizune. Let's go.
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1: Hier sind wir zurück bei Deutschrap Ideal und viele von euch kennen doch bestimmt diesen Sound.
2: Jumper, make it jump.
1: Wenn man das hört, ist klar, da kommt gleich eine krasse Produktion aus den Boxen. In der Doku Jumper vom Beatmaker zum Chartbreaker bekommt ihr einen einmaligen Einblick in die Arbeit von Leonard Östmann aka Jumper. Er hat es vom Hobby zum Millionenbusiness geschafft und produziert heute für die größten Acts der Szene, teilweise auch international. Und die Doku findet ihr natürlich in der ARD Mediathek mit Interviews von Bowser, Badmouth J, Takt 32 und vielen mehr. Und apropos Mucke, wir machen jetzt mit nicer Mucke weiter, gemixt von DJ Kizun.

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1: Wunderschönen guten Abend, mein Name ist Simon. Ich habe das große Privileg, mit sehr vielen Leuten zu sprechen und Dinge zu erleben, die ich früher nur aus Playlisten oder aus Videos kannte. Und wenn ihr Bock habt, mir ein bisschen mehr über die Schulter zu schauen, dann checkt uns doch mal gerne bei Instagram ab. Dort bekommt ihr nicht nur die aktuellsten News aus der Szene, sondern auch jede Menge Behind-the-Scenes-Content. Ich kann euch auch unseren Broadcast-Channel ans Herz legen. Hier erfahrt ihr auch als erstes, wer bei uns als nächstes im Interview ist oder was wir in der Redaktion so treiben. Und jetzt erfahrt ihr, welchen Song DJ Kizuna als nächstes für euch im Mix hat. Viel Spaß.
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2: Welcome back. Wir nähern uns dem Ende hier bei Deutsche über die Jahr. Schön, dass ihr dabei wart. Checkt auf jeden Fall uns bei YouTube aus, bei Instagram, TikTok, auf allen Podcast-Plattformen eurer Wahl, in der ARD-Mediathek und so weiter und so fort. Ihr wisst ja, wer uns nicht findet, hat nie gesucht. Wir hören uns spätestens nächste Woche wieder hier im Radio. Macht's gut, bleibt gesund. Ich entlasse euch jetzt in die Nacht mit dem letzten Mix von DJ Kitsune. Mein Name ist Simon.

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1: Um 0 Uhr mit Cedric Bies. Der SC Paderborn steigt in die Fußball-Bundesliga auf. Der VfL Wolfsburg steigt zum ersten Mal überhaupt in die zweite Liga ab. Das hat das Rückspiel der Relegation ergeben. Marc Eschweiler berichtet aus Paderborn.
2: Grenzenloser Jubel auf der einen, bittere Tränen und vor allem Wut und Verzweiflung auf der anderen Seite. Der SC Paderborn gewinnt das Relegationsrückspiel hochverdient mit 2:1 nach Verlängerung und steigt zum dritten Mal in die Fußball-Bundesliga auf. Und auf der anderen Seite ein extrem enttäuschender VfL Wolfsburg, der nach 3 Minuten hier in Führung ging, aber danach eigentlich nicht Bundesliga würdig spielte. Der steigt zum allerersten Mal nach 29 Jahren in Folge aus der Bundesliga ab.
1: Die Dienststellen der Bundespolizei sind offenbar in einem schlechten Zustand. Das berichtet die Rheinische Post und beruft sich auf die Gewerkschaft der Polizei. Details von Christiane Renier.
3: Der Chef der Gewerkschaft Roßkopf hat der Zeitung gesagt, fast jede dritte Dienststelle sei betroffen. Es würden zwar neue Bundespolizisten eingestellt, aber es fehle an Büros, Unterkünften und Parkplätzen. Manche Dienststellen seien sogar komplett marode. Roßkopf kritisiert, dass in Deutschland über moderne Sicherheitsarchitektur debattiert werde, während Polizeibeschäftigte Eimer unter tropfende Decken stellen müssten. Die Gewerkschaft will in dieser Woche eine Kampagne starten. Sie fordert unter anderem schnellere Genehmigungs- und Bauverfahren sowie mehr Geld für Sanierungen.
1: In Los Angeles haben Einsatzkräfte die drohende Explosion eines Chemietanks verhindert. Ein Feuerwehrsprecher hat gesagt, dass ein Riss in dem Tank den Druck im Inneren abgesenkt hat. In dem Tank ist eine hochgiftige Chemikalie, die zur Herstellung von Plastikteilen gebraucht wird. Weil der Tank vor 4 Tagen viel zu heiß geworden war, waren Dämpfe ausgetreten. Er drohte zu explodieren, deshalb mussten 50.000 Menschen vorsichtshalber ihre Häuser verlassen. In Litauen sollen in Zukunft mehr Menschen Deutsch als Fremdsprache lernen. Das hat der litauische Präsident Nauseda angekündigt. Deutschkenntnisse seien nicht nur eine Frage von persönlicher Bildung, sondern auch von strategischer Bedeutung, hat der Präsident mit Blick auf die aktuelle Bundeswehrpräsenz in seinem Land gesagt. Nauseda hat betont, dass Litauen den historischen Moment nutzen müsse, um Deutschlands engster Verbündeter in Nordost- und Mitteleuropa zu werden. Im Moment sind rund 500 Bundeswehrsoldaten in Litauen stationiert. In Zukunft sollen es noch mehr werden. Das Wetter. In der Nacht ist es fast überall klar und die Temperaturen liegen zwischen 18 und 7 Grad. Am Tag dann wieder in ganz Deutschland viel Sonne, meistens ohne Wolken. Nur an der Ostsee und später auch im südlichen Baden-Württemberg können ein paar Wolken dazukommen. Es bleibt aber fast immer trocken. Dazu wird's heiß mit maximal 25 bis 34 Grad. Die Zeit, es ist 0:03 Uhr.
4: Und da gucken wir auf die Straßen. Geht los mit der A23 Hamburg Richtung Heide. Die ist zwischen Eidelstedt und Pinneberg Süd wegen Bauarbeiten bis 5 gesperrt. Die A40 Duisburg Richtung Essen ist zwischen Kreuz Duisburg und Kreuz Kaiserberg auch bis 5 gesperrt. Die A44 Düsseldorf Richtung Essen ist zwischen Kreuz Düsseldorf Nord und Ratingen Schwarzbach auch bis 5 in beiden Richtungen gesperrt. Und die A67 Mannheim Richtung Darmstadt ist zwischen dem Viernheimer Dreieck und Lorsch wegen einer Baustelle auch bis 5 gesperrt. Da wo nichts gesperrt ist, gute Fahrt.
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4: Ja, Leute, Dienstagmorgen bzw. Nacht heißt allerdings, ja, Pfingsten und das lange Wochenende ist schon wieder vorbei. Und für alle, die weg waren, geht's wieder nach Hause bzw. ihr seid wahrscheinlich schon wieder zu Hause oder vielleicht gerade noch auf dem Weg dahin. Ja, und da geht's jetzt auch für den Sauerteig wieder hin. Da ist jetzt nämlich auch Schluss mit Hotelurlaub. Habt richtig gehört, es gibt tatsächlich jetzt in Deutschland das erste Hotel für Sauerteig. Warum? Wieso? Weshalb? Was es damit auf sich hat? Clever hier in der jungen Nacht in der nächsten halben Stunde und wir quatschen natürlich auch über dieses geile, heiße Wetter, über die krassen Temperaturen, über Lifehacks, wie ihr durch die heißen Tage und natürlich auch durch diese heiße Nacht kommt. Ich bin Laura Dahm und freue mich auf die nächsten

0: Ey, was war das bitte für ein mega hammergeiles Wochenende. Endlich Sommersonne schwitzen. Aber ich mache jetzt mal hier einen auf typisch deutsch. Ich jammer ein bisschen. Es war ja fast schon zu heiß, ne? Ich war ja gestern auf so einer Rooftop-Party in Köln in der prallen Sonne. Alter, ich bin fast weggebrannt. Es war wirklich sowas von warm. Und auch jetzt hier nachts um 0.13 Uhr im Studio. Ich weiß nicht, die Klima funktioniert nicht oder hilft nichts bei den Temperaturen. Aber, ne, ihr habt ja uns dafür, dass ihr trotzdem durch so heiße Tage bzw. Nächte kommt. Wir haben nämlich so ein paar Lifehacks für euch gesammelt gegen die Hitze. Und der erste kommt von Lisa.
1: Oh mein Gott, Lifehack. Ich schlafe halt immer mit Ventilator. Ich wohne in einer Dachgeschosswohnung, deswegen wird es ein bisschen warm.
0: Ja, Ventilator ist auf jeden Fall schon mal eine gute Idee. Und Carlotta, die sagt, am wichtigsten untenrum abkühlen.
2: Tatsächlich auch immer zwischendurch die Füße nass machen. Also ich finde, das bringt was. Die Füße kalt nass machen, ist gut für den Kreislauf und es kühlt gut ab.
0: So, jetzt ihr. Was sind eure Lifehacks gegen die Hitze? Vor allem jetzt nachts. Meldet euch rein unter der 0221 56789 dreimal die 1.

0: Weekend Blinding Lights, Leute, und seit Taylor Swift spätestens wissen wir, Sauerteig ist der heiße Scheiß.
1: The sourdough's taken over my life in a huge way. I'm really talking about bread 60% of the time now.
0: Taylor liebt Sauerteig, Brot ist es oder redet davon 60% der Zeit. Deswegen sollte sie vielleicht mal nach Deutschland kommen, weil, Leute, hier gibt es jetzt das erste Sauerteig-Hotel. Ist kein Spaß. Es gibt wirklich ein Hotel für Sauerteig, also so wie ein Hundehotel, ne, wo Besitzer dann ihren Hund abgeben können, wenn sie in Urlaub fahren. So, und in diesem Sauerteig-Hotel kann man dann jetzt eben seinen Teig abgeben, wenn man mal nicht zu Hause ist. Der wird dann da betreut. Ich muss persönlich sagen, ich kenne mich jetzt nicht so aus mit Sauerteig. Ich backe noch, ich glaube, ich habe noch nie in meinem Leben Brot gebacken. Aber ich habe gelesen, dass der irgendwie jahrelang genutzt werden kann, also dieser Sauerteig. Man muss den aber wohl jeden zweiten oder dritten Tag mit so ein bisschen Wasser und Mehl auffrischen. Gut, ist natürlich ein Problem, wenn man den zu Hause im Kühlschrank stehen hat und nicht zu Hause ist, ne? Also hatte jetzt ein Bäcker aus Kiel die Idee und hat halt eben dieses Sauerteig-Hotel aufgemacht. Wobei man sagen muss, Hotel ist vielleicht jetzt ein bisschen zu viel gesagt, das ist einfach ein Holzregal in seiner Backstube. Da ist Platz für 15 Gläser Sauerteig und da kostet eine Woche auch einfach mal schlappe 20 Euro und jede weitere Woche 10 Euro. Also ich würde ja sagen, ich kaufe da lieber weiterhin Brot, ne?

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1: Es ist 12:30. Wir gucken auf die Straßen. Geht los auf der A23 Hamburg Richtung Heide. Die ist zwischen Eidelstedt und Pinneberg Süd wegen Bauarbeiten bis 5 gesperrt. Die A40 Dortmund Richtung Essen ist zwischen Kreuz Duisburg und Duisburg-Kaiserberg auch bis 5 gesperrt. Genauso wie die A44 Düsseldorf Richtung Essen. Die ist zwischen Kreuz Düsseldorf Nord und Ratingen-Schwarzbach bis 5 in beiden Richtungen gesperrt. Dann noch die A67 Mannheim Richtung Darmstadt. Die ist zwischen dem Fehlenheimer Dreieck und Lorsch wegen einer Baustelle bis 5 gesperrt. Und zum Schluss die A96 München Richtung Lindau, die ist im Kreuz Memmingen wegen der Nachtbaustelle bis circa um 2 gesperrt. Da war nichts gesperrt, ist gute Fahrt.
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1: Ja, hier ist Laura Dahm und ich muss euch leider die Bad News verkünden. Es ist Dienstagmorgen, sprich Pfingsten und das lange Wochenende ist vorbei. Aber Good News, wird eine kurze Woche und ey, das Wetter, das bleibt so geil. Deswegen quatschen wir heute die ganze Nacht darüber und sammeln Lifehacks, wie wir am besten durch die Hitze kommen, vor allem jetzt hier nachts. Wir hatten vorhin schon den Tipp, einen Ventilator aufzustellen, vor allem in einer Dachgeschosswohnung. Ja, ist naheliegend. Und ab und zu mal die Füße nass machen. Ja, könnte ich jetzt hier im Studio gerade nicht, aber ist an sich eine geile Idee. Meldet euch rein mit mehr geilen Lifehacks und Ideen, wie wir durch die Hitze kommen, unter der 0221 567 89 3x1.

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40 und die drei Jungs, die jetzt kommen, die haben auch gerade was sehr Gutes gepostet, was zu den Temperaturen passt. Das ist auf jeden Fall ein guter Call bei dieser Hitze. Die sind nämlich einfach mal mit voller Montur ins Meer gesprungen. Hemd, Hose, Krawatte, alles noch angehabt, aber egal, zack, rein. Warum sie jetzt mit kompletter Montur ins Meer gesprungen sind und woher sie kamen, kein Plan. Sah auf jeden Fall dunkel aus auf dem Foto, im Hintergrund ein Riesenrad. Scheinbar kamen sie von einem schicken Event, aber egal, ey, definitiv die beste Entscheidung und die beste Erfrischung. Jetzt sind sie hier in der jungen Nacht, Temper City Self-Aware für euch um 0:50 Uhr.

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1: Um 1 Uhr mit Cedric Wies. Der VfL Wolfsburg steigt zum ersten Mal in seiner Vereinsgeschichte aus der Fußball-Bundesliga ab. Wolfsburg hat das Relegationsrückspiel gegen den SC Paderborn am Abend mit 1:2 nach Verlängerung verloren. Paderborn steigt damit auf. Spieler Sven Michel konnte es nach dem Spiel kaum glauben.
2: Ich glaube, das ist noch gar nicht so wirklich angekommen. Es prasselt einfach gerade so viel auf einen ein und gefühlt nehme ich das noch gar nicht so richtig wahr. Es ist einfach Wahnsinn, dass wir das heute gezogen haben, ist einfach so unglaublich und bin so stolz auf die Jungs. Was wir hier die ganze Saison und auch heute geleistet haben, ist einfach heftig.
1: Paderborn kehrt mit dem Sieg nach 6 Jahren in die Bundesliga zurück. Für Wolfsburg endet die Zeit in der ersten Liga nach 29 Jahren. Die Weltgesundheitsorganisation rechnet damit, dass sich der Ebola-Ausbruch in Zentralafrika noch deutlich verschlimmern könnte. Inzwischen soll es 220 Tote geben, hat WHO-Direktor Tedros bei einer Online-Konferenz mit der Afrikanischen Union gesagt. Aus Nairobi berichtet Bettina Rühl.
3: Außerdem gibt es mehr als 900 Verdachtsfälle. Tedros bedauerte, das Virus verbreite sich derzeit schneller, als das medizinische Personal reagieren könne. Kongos Nachbarland Uganda hatte im Laufe des Tages 2 weitere Fälle bestätigt. Tedros warnte, alle Nachbarländer des Kongo seien einem hohen Risiko ausgesetzt und sollten sofort Gegenmaßnahmen ergreifen. Allerdings machen Konflikte, eine schlechte Infrastruktur und das Misstrauen der Bevölkerung den Helfern die Arbeit schwer.
1: Der iranische Präsident Pezeshkian will den Menschen in Iran offenbar wieder Internet zur Verfügung stellen. Staatliche Medien berichten, dass er angeordnet hat, den Zugang wieder zu aktivieren. Ein Termin dafür gibt es aber noch nicht. Die Beobachtungsorganisation NetBlocks berichtet, dass die meisten Iranerinnen und Iraner seit 87 Tagen vom weltweiten Internet abgeschnitten sind. Sie konnten nur das nationale Internet mit staatlich genehmigten Seiten nutzen. Einige Menschen haben die staatlichen Sperren mit teuren VPN-Diensten umgangen. Durch die Sperrung sind auch wirtschaftliche Schäden entstanden, zum Beispiel im iranischen Onlinehandel. Bei der Eishockey-Weltmeisterschaft hat Deutschland sein letztes Gruppenspiel gewonnen. Das Team hat am Abend in Zürich Großbritannien mit 6:3 besiegt. Es war der 3. Sieg in Folge in der Gruppenphase. Trotzdem ist es sehr unwahrscheinlich, dass Deutschland noch ins Viertelfinale einzieht. Dafür müsste nämlich Lettland heute Mittag gegen Außenseiter Ungarn verlieren. Das Spiel beginnt um 12.20 Uhr. Das Wetter: In der Nacht ist es fast überall klar und die Temperaturen liegen zwischen 18 und 7 Grad. Am Tag dann wieder in ganz Deutschland viel Sonne, meistens ohne Wolken. Nur an der Ostsee und später auch im südlichen Baden-Württemberg können ein paar Wolken dazukommen. Dazu bleibt es aber fast immer trocken. Und es wird insgesamt wieder heiß mit maximal 25 bis 34 Grad. Die Zeit: Es ist 1.03 Uhr.
4: Wir gucken auf die Straßen. Gibt erstmal auf der A9 Berlin Richtung Halle-Leipzig eine Meldung. Die ist zwischen Kleinmarzehns und Köselitz nach einem Unfall gesperrt. Dann die A23 Hamburg Richtung Heide. Die ist zwischen Eidelstedt und Pinneberg Süd wegen Bauarbeiten bis 5 gesperrt. Die A40 Duisburg Richtung Essen ist zwischen Kreuz Duisburg und Kreuz Kaiserberg auch bis 5 gesperrt. Die A44 Düsseldorf Essen ist zwischen Kreuz Düsseldorf Nord und Ratingen Schwarzbach bis 5 in beiden Richtungen gesperrt. Dann noch die A67 Mannheim Richtung Darmstadt, die ist zwischen dem Viernheimer Dreieck und Lorsch wegen einer Baustelle auch bis 5 gesperrt. Und die A96 München Richtung Lindau ist im Kreuz Memmingen wegen einer Nachtbaustelle bis ca. 2 gesperrt. Kommt gut durch!
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4: Alter Schwede, wir haben es gerade gehört im Wetterbericht, ne? Bis zu 34 Grad, unfassbar. Ich schwitze hier auch gerade noch so krass um 1 Uhr. Und deswegen sammeln wir hier heute Lifehacks gegen die Hitze. Da hat sich jetzt auch Jeanette reingemeldet und sie sagt, ja, ein guter Tipp für den kleinen Geldbeutel, einfach so Reiselives auf TikTok angucken und sich wegträumen. Ist umweltfreundlicher und bringt noch eine Abkühlung, wenn man sich denn Reisevideos anguckt, die ans Meer gehen. Finde ich eine gute Idee. Ich weiß nur nicht, ob es wirklich abkühlt, aber hey, ne? Kann man ja mal machen. Ich bin Laura Dahm und hier machen passend dazu jetzt auch Fastboy eine Welle Wave.

0: Na, Song kennt er, ne? Da checken auf jeden Fall alle Serienfans sofort. Wir sprechen jetzt über neuen Stuff aus dem Haus des Geldes-Universum. Und Jochen, du war aus dem Serienteam. Gibt es eine neue Staffel jetzt aus Haus des Geldes?
1: Nee, die ist es leider nicht. Obwohl, die haben sogar vor ein paar Tagen nochmal geteased. Es kommt da nochmal was Neues.
0: Ja, ne?
1: Der ganze Bums ist ja auch echt mittlerweile mehr Franchise als Serie eigentlich. Jetzt erstmal die nächste Staffel vom Spin-Off. Berlin und die Dame mit dem Hermelin. Ist ein bisschen lang, aber es reimt sich immerhin. Wer Haus des Geldes kennt, der weiß, Berlin ist ein Meisterdieb und der Brudi vom berühmten Professor.
0: Boah, ich erinnere mich ehrlich gesagt nur noch so vage, aber jetzt für die, die aus diesem ganzen Franchise überhaupt noch nie was gesehen haben, können die bei dieser Berlin-Serie überhaupt mitkommen? Also kann man die gucken oder braucht man da irgendwie viel Vorwissen?
1: Eigentlich nicht so viel. Das spielt alles zeitlich vor Haus des Geldes, also das kann man auch geflissentlich weglassen, wie schon die erste Staffel vor Haus des Geldes. Da haben Berlin und seine Gang in Paris teuren Schmuck stibitzt und jetzt sind sie in Sevilla. Dort gibt es einen Herzog. Und der hat von dieser ganzen Aktion Wind bekommen.
2: Ich bin ein wahrer Bewunderer von Ihnen. Ich will, dass Sie etwas für mich stehlen. Ein Gemälde von Leonardo da Vinci. Die Dame mit dem Hermelin.
1: Ja, die möchte er gerne für seine Sammlung ein Gemälde im Wert von 300 Millionen.
0: Ja, 3 Millionen kann man sich mal gönnen, ne?
1: Könnte man. Berlin findet den Herzog aber ein bisschen kacke, weil der Herzog weiß, was eben er beruflich so macht und weil der Herzog offenbar auch schon einiges an geklauter Kunst hat. Und deswegen denkt sich Berlin, weißt du was, Herzog, du kannst mir gestohlen bleiben. Ich drehe den Spieß jetzt um hier.
2: Und genau diese Sammlung werden wir ausrauben. Und was ist es? Was ist was? Na, diese Sammlung. Das ist mir noch nicht bekannt.
0: Ist das denn spannend, wenn man nicht mehr weiß, was geklaut wird?
1: Ja, schon. Also man erfährt das natürlich auch noch. Aber die Serie hat ein bisschen ein anderes Problem. Ich habe mir echt extrem oft an den Kopf gefasst, weil Charaktere irgendwie sehr dämlich handeln. Und es geht wirklich extrem viel um Beziehungen und Romanzen. Also es war ein Haus des Geldes auch schon immer. Aber diesmal hat es für mich echt ein bisschen die Spannung gekillt. Also mehr verliebt in Berlin als Berlin und Hermelin. Leider schwächer als die erste Staffel, muss ich sagen.
0: Okay, schade. Aber ey, falls ihr trotzdem Bock habt auf Berlin und die Dame mit dem Hermelin, Alter, was ist das für ein Titel, gibt's auf jeden Fall ab jetzt auf Netflix. So. 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

0: heißeste Tag des Jahres so far, Leute. Der war gestern und es bleibt so heiß, bis zu 34 Grad heute. Ich weiß nicht, wie es bei euch gerade so ist. Also hier im Studio ist es auf jeden Fall auch noch ultra hot. Und deswegen sammeln wir hier heute Lifehacks, wie wir gut durch die Hitze kommen, tagsüber und auch nachts. Und wir hatten jetzt schon Ventilator, die Füße nass machen. Jeanette hat sich reingemeldet, gesagt, einfach mal so Reisevideos auf TikTok angucken und sich wegträumen. Und wen haben wir noch? Eise aus Düsseldorf. Die sagt, auch das hier hilft.
1: Ja, so ein Wasserspray aus dem DM habe ich das gerne. Das sprühe ich mir gerne mal so ein bisschen ins Gesicht. Das kann ich euch allen empfehlen. Ansonsten Spaß haben, viel rausgehen, die Zeit draußen verbringen, Sonne tanken und ja einfach gute Laune mitbringen.
0: Ja, wenn das nicht hilft, dann weiß ich auch nicht. Aber May, meldet euch weiter rein mit Lifehacks gegen Hitze. 0221 567 macht 9, dreimal die 1.

0: Es ist 13:30. Wir gucken auf die Straßen. Geht los auf der A9 Berlin Richtung Halle-Leipzig. Die ist zwischen Kleinmarzehns und Köselitz nach einem Unfall gesperrt. Die A23 Hamburg Richtung Heide ist zwischen Eidelstedt und Pinneberg Süd wegen Bauarbeiten auch bis 5 gesperrt. Die A40 Duisburg Richtung Essen ist zwischen Kreuz Duisburg und Kreuz Kaiserberg auch bis 5 gesperrt. Genauso wie die A44 Düsseldorf Richtung Essen. Die ist zwischen Kreuz Düsseldorf Nord und Ratingen-Schwarzbach in beiden Richtungen bis 5 gesperrt. Dann die A67 Mannheim Richtung Darmstadt, die ist zwischen dem Viernheimer Dreieck und Lorsch wegen einer Baustelle, ihr könnt es euch denken, auch bis 5 gesperrt. Und zum Schluss die A96 München Richtung Lindau, die ist im Kreuz Memmingen wegen einer Nachtbaustelle bis 2 gesperrt. Also noch ungefähr eine halbe Stunde. Gute Fahrt!
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0: Hier ist Laura Dahm und wir quatschen hier heute Nacht über das heiße Wetter und die heißen Temperaturen. Und Bibi Rexha, die hat schon vor ein paar Monaten mit uns gesprochen und erkannt, ja, Europa ist auf jeden Fall ein heißes Stück Erde.
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0: Ja, hier, der Sommer ist fire, hat sie recht behalten und sie sorgt dafür, dass es jetzt hier noch heißer wird, zusammen mit Faithless. New Religion, da könnt ihr jetzt mal so richtig zu abschwitzen.

Und ich dachte, wir wären so, ey, geil, Leute. Ich habe was mit Dua Lipa gemeinsam. Bei uns beiden gab es nämlich gestern zum Abendessen Pommes. Hat sie vorhin in ihrer Story gepostet. Sah aus wie von so einem Lieferservice in so Pappschachteln. Da dachte ich mir so, ey, geil. Ne? Wie so wie Normalos gibt es bei der einfach vom Lieferservice Pommes zum Montagabendessen. So, in der nächsten Story dachte ich mir dann aber so, okay, das ist nicht so Normalo-like. Da gab es dann nämlich richtig schick fancy Drinks mit Eiswürfeln. Und in den Eiswürfeln drin stand ihr Name. Da stand einfach mal Dua drin. Also, ne, von Dua Lipa. Da dachte ich mir so, ja, okay, ist nicht ganz so Normalo. Also meine Eiswürfel zu Hause, die haben das Gesicht von SpongeBob. Aber ey, mindestens genauso cool und die kühlen auch mindestens genauso gut, würde ich jetzt mal behaupten. Aber vielleicht wünsche ich mir mal irgendwie so Eiswürfel, wo mein Name eingraviert ist. Wäre da was.

0: Es ist heiß, haben wir, glaube ich, mittlerweile alle mitbekommen. Und ich will heute Nacht von euch wissen, wie können wir uns am besten abkühlen? Schickt mal weiter Lifehacks gegen Hitze rein unter der 0221 567 89 3x die 1. Und solange gibt es hier einen Tipp von Spielefrau Donna Leyendecker. Die sagt nämlich, so einen Körper machen ganz tief ins Meer, das geht jetzt auch imaginär, sag ich jetzt mal, auch von zu Hause aus. Und zwar mit Subnautica 2. Ist ein ganz neues Game, wird auch gerade richtig krass gehypt. Wobei Joanna, so dieses ganz tief runter ins Meer ist eigentlich gar nichts für dich, ne?
1: Nein, tatsächlich machen mir tiefe Gewässer ziemlich Angst. Also ich muss sogar sagen, in Seen habe ich schon sehr ungutes Gefühl, was da von unten alles kommen könnte. Und hier im Game habe ich das nämlich auch immer wieder, weil du hast es schon gesagt, es geht ins Meer, aber nicht in unser Meer, sondern wir stürzen zu Beginn von Subnautica 2 auf einem fremden Planeten ab und der besteht dummerweise fast nur aus Wasser.
2: We have made violent planetfall. I don't know the status of the pioneer colonists.
1: Ja, unsere KI Noah verrät uns, hier auf dem Planeten sind schon vor uns Wissenschaftler gelandet, aber von denen fehlt bis auf Tonaufzeichnungen jede Spur.
0: Spielst du hier auf Unterwassermonster an?
1: Sagen wir so, das ist eine valide Option. Es gibt sie hier auf jeden Fall. Und wenn du dann irgendwo so langtauchst, so minding your own business, und hörst dann sowas hinter dir. Also muss ich ganz ehrlich sagen, da geht mir immer ordentlich die Düse. Ich schrei auch regelmäßig, weil ich so erschrecke. Aber Subnautica ist kein Kampfspiel, das kann ich schon mal sagen. Wir haben nämlich nichts, um uns gegen solche riesigen Kraken oder alienartige Haiwesen zu verteidigen, sondern wir erforschen, wir bauen, wir erkunden. Also es ist ein Survival-Spiel und typisch dafür finden wir halt neue Werkzeuge, errichten uns auch eine Basis, halt so eine Art Zuhause. Dann müssen wir Wasser und Nahrung besorgen und nebenbei eben Hinweise finden, was ist hier denn genau passiert, und müssen natürlich dafür auch immer tiefer und tiefer und tiefer tauchen.
0: Warum muss ich ganz ehrlich sagen, wäre auch nichts für mich, aber das Spiel, ne, wie gesagt, wird ja schon extrem gehypt. Ne? Würdest du sagen, zu Recht?
1: Definitiv. Also es ist wie der beliebte erste Teil, nur irgendwie weiterentwickelt. Vieles funktioniert jetzt smoother. Beim Basisbau können wir noch kreativer sein, mag ich sehr. Die Unterwasserwelt, die ist wieder total schön und gleichzeitig sehr unbehaglich. Und im zweiten Teil, jetzt gibt es auch einen Multiplayer-Modus, bei dem wir mit bis zu 3 Freunden zocken können. Für mich hat sich das jahrelange Warten definitiv gelohnt. Aber man muss dazu auch sagen, es ist erst im Early Access, also noch nicht ganz fertig.
0: Was heißt das, noch nicht ganz fertig?
1: Ja, also bestimmte Gebiete kannst du jetzt noch nicht erkunden. Manche Storystränge, die fehlen noch. Das kommt nach und nach in den nächsten 2 Jahren wohl ins Spiel. Und ganz ehrlich, finde ich gar nicht so schlecht. So kriegen wir Spieler nämlich früher Zugang zum Game und dürfen Feedback geben. Ja, und die Entwickler bekommen quasi unentgeltlich Fehlerfinder.
0: Okay, also Spielefrau Joanna findet das Spiel richtig gut. Subnautica 2 gibt's jetzt für den PC und die Xbox.

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1: Um 2 Uhr mit Cedric Bies. Russland hat weitere verstärkte Angriffe auf Kiew angekündigt. Darüber hat Außenminister Lavrov seinen US-amerikanischen Kollegen Rubio in einem Telefonat informiert. Russland wirft der Ukraine einen Angriff auf eine Berufsschule in Luhansk mit 21 Toten vor. Der erneute Beschuss von Kiew sei der Vergeltungsschlag. Lilia Becker berichtet.
2: Auf Anweisung von Kreml-Chef Wladimir Putin beginnen die russischen Streitkräfte mit, Zitat, systematisch gezielten Schlägen gegen Einrichtungen der ukrainischen Rüstungsindustrie in Kiew, darunter mutmaßlichen Produktionsstätten für Drohnen sowie Entscheidungszentren und Kommandoposten. Ausländische Staatsbürger und Diplomaten in Kiew sind aufgefordert, die Stadt zu verlassen. Schon in der Nacht von Samstag auf Sonntag griff Russland verstärkt den Großraum Kiew an, darunter mit der Mittelstreckenrakete Areschnik.
1: Bei den Dienststellen der Bundespolizei gibt es offenbar starke Mängel. Das berichtet die Rheinische Post. Der Chef der Gewerkschaft der Polizei, Roskopf, hat der Zeitung gesagt, dass fast jede dritte Dienststelle betroffen sei. Es fehle an Büros, Unterkünften und Parkplätzen. Manche Dienststellen seien sogar komplett marode. Die Gewerkschaft der Polizei will in dieser Woche eine Kampagne starten. Sie fordert unter anderem schnellere Genehmigungs- und Bauverfahren, außerdem mehr Geld für Sanierungen. Nachdem in Portugal ein Regionalzug 89 Schafe überfahren hat, fordert die Bahngesellschaft Schadenersatz von deren Besitzern. Sie begründet das mit den Schäden am Zug und erheblichen Verspätungen im Bahnverkehr. Der Zug war Ende Dezember nach einer Kurve in die Herde auf den Gleisen gerast. Er ist erst einen halben Kilometer später zum Stehen gekommen. Die Schafhirten sollen der Bahn über 26.000 Euro zahlen. Dagegen wollen sie sich wehren. Ihr Anwalt sagt, dass solche Vorfälle zum allgemeinen Risiko des Bahnverkehrs gehören würden. Nach 6 Jahren Pause steigt der SC Paderborn wieder in die Fußball-Bundesliga auf. Die Paderborner haben Wolfsburg im Rückspiel der Relegation mit 2:1 nach Verlängerung besiegt. Marc Eschweiler berichtet aus Paderborn.
3: Der SC Paderborn steigt durch eine Energieleistung zum dritten Mal in die Bundesliga auf und drehte gegen den VfL Wolfsburg einen frühen Rückstand. Pečinović hatte den Bundesligisten in der dritten Minute in Führung gebracht. Eine unnötige gelb-rote Karte gegen Wolfsburgs Mähle veränderte das Spiel aber komplett. Bilbia köpfte in der 38. Minute den Ausgleich. Aber trotz unglaublicher 3 Dutzend Torschüsse inklusive 2 Pfostentreffern dauerte es bis zur Verlängerung, ehe Laurin Kurda den SC Paderborn erlöste. Sein Tor zum 2:1 in der 100. Minute bedeutete den ersten Abstieg des VfL Wolfsburg nach 29 Jahren Bundesliga.
1: Das Wetter: In der Nacht ist es fast überall klar und die Temperaturen liegen zwischen 18 und 7 Grad. Am Tag dann wieder in ganz Deutschland viel Sonne, meistens ohne Wolken, nur an der Ostsee vereinzelt ein paar Wolken dabei. Dazu wird's heiß mit 25 bis 34 Grad. Es ist 2:03 Uhr.
4: Und da gucken wir wieder auf die Straßen. Geht los auf der A9 Berlin Richtung Halle-Leipzig. Die ist zwischen Kleinmarzehns und Köselitz nach einem Unfall gesperrt. Die A23 Hamburg Richtung Heide ist zwischen Eidelstedt und Pinneberg Süd wegen Bauarbeiten bis 5 gesperrt. Die A40 Duisburg Richtung Essen ist zwischen Kreuz Duisburg und Kreuz Kaiserberg auch bis 5 gesperrt. Genauso wie die A44 Düsseldorf Richtung Essen. Die ist zwischen Kreuz Düsseldorf Nord und Ratingen Schwarzbach bis 5 in beiden Richtungen gesperrt. Und die A67 Mannheim Richtung Darmstadt. Die ist zwischen dem Viernheimer Dreieck und Lorsch wegen der Baustelle, na, surprise, auch bis 5 gesperrt. Gute Fahrt!